Nachrichten aus Mecklenburg-Vorpommern. Rostock. Das Ergebnis einer aktuellen Bevölkerungsbefragung im Auftrag des Deutschen Olympischen Sportbundes gibt Rückenwind für Rostocks Bewerbung um die Austragung olympischer und paralympischer Segelwettbewerbe vor Warnemünde. Die vom Meinungsforschungsinstitut DIMAG durchgeführte repräsentative Befragung in der Hanse- und Universitätsstadt Rostock zeichnet ein ausgesprochen positives Bild für eine mögliche Olympiabewerbung mit Rostocker Beteiligung. 73% der befragten wahlberechtigten Rostockerinnen und Rostocker befürworten grundsätzlich eine Bewerbung Deutschlands um olympische und paralympische Spiele. Noch deutlicher fällt die Unterstützung für Rostock-Warnemünde als Austragungsort der Segelwettbewerbe aus. 80% der Befragten sprechen sich dafür aus, die Wettbewerbe im Falle einer deutschen Olympiabewerbung in Rostock-Warnemünde auszurichten. Damit bestätigen die Ergebnisse die hohe fachliche Eignung der Region als traditionsreicher und international etablierter Segelstandort. Auch die Bekanntheit der Bewerbung ist bereits hoch. 60% der Befragten haben nach eigenen Angaben bereits von der Bewerbung Rostock-Warnemündes gehört. Das zeigt, dass das Thema in der Stadtgesellschaft präsent ist und auf breite öffentliche Aufmerksamkeit stößt. Bei den Erwartungen an eine mögliche Bewerbung stehen konkrete Zukunftsthemen im Mittelpunkt. Besonders wichtig sind den Befürworterinnen und Befürwortern langfristige Verbesserungen der Verkehrsinfrastruktur, wirtschaftliche Impulse.

0: Impulse für Region und Tourismus sowie eine stärkere internationale Sichtbarkeit für Rostock und Warnemünde. Auch nachhaltige Effekte für den Sportstandort sowie der gesellschaftliche Zusammenhalt werden als zentrale Chancen gesehen. Zugleich messen viele Befragte ökologischer Nachhaltigkeit eine hohe Bedeutung bei. Ein klares Ja zu Olympia. 80% der Rostockerinnen und Rostocker unterstützen olympische und paralympische Segelwettbewerbe in Warnemünde im Falle einer deutschen Olympiabewerbung, sagte Ministerpräsidentin Manuela Schwesig. Das ist ein starkes Signal und gibt uns Rückenwind für unser gemeinsames Ziel. Das größte Sportereignis der Welt nach Mecklenburg-Vorpommern zu holen. Rostock-Warnemünde bringt alles mit, was olympischer Segelsport braucht. Eine einzigartige Küste, hervorragende Bedingungen auf dem Wasser und moderne Infrastruktur. Deutschlands bestes Segelrevier ist bereit für Olympia. Rostocks Oberbürgermeisterin Eva-Maria Kröger erklärte: Die Menschen verbinden mit einer Bewerbung echte Chancen für Infrastruktur, Tourismus, Sport und gesellschaftlichen Zusammenhalt. Sportsenator Steffen Bockan ergänzte: Die Ergebnisse zeigen deutlich, Rostock-Warnemünde überzeugt nicht nur emotional, sondern vor allem durch seine fachliche Stärke als international erfahrener Segelstandort. Die Befragung wurde vom 5. bis zum 8. Mai 2026 im Auftrag des DOSB durch DIMAG im Mixed-Mode-Verfahren durchgeführt. Befragt wurden 506 wahlberechtigte Bürgerinnen und Bürger in Rostock. Unterstützung erhält die Bewerbung auch aus Wirtschaft und Tourismus. Der Landesverband Mecklenburg-Vorpommern des Deutschen Hotel- und Gaststättenverbandes hat sich ebenso hinter das Vorhaben gestellt wie die Industrie- und Handelskammer zu Rostock mit einem entsprechenden Kammerbeschluss. Die breite Rückendeckung zeigt, dass die Bewerbung weit über den Sport hinaus als Chance für Rostock, Mecklenburg-Vorpommern und Deutschland verstanden wird. Mit dem klaren Rückhalt aus der Bevölkerung geht Rostock-Warnemünde selbstbewusst die nächsten Schritte des Bewerbungsprozesses. Ziel bleibt es, sich innerhalb der deutschen Bewerbung als Austragungsort der Segelwettbewerbe zu positionieren. Voraussichtlich im Herbst 2026 will der DOSB festlegen, welches deutsche Konzept offiziell ins internationale Rennen um Olympia 2036, 2040 oder 2044 geht. Die Entscheidung trifft dann das Internationale Olympische Komitee. Rostock. Die Zukunft des Trainings- und Wettkampfbetriebes der Schützengesellschaft Concordia Rostock ist trotz des notwendig gewordenen Umzuges gesichert. Einen entsprechenden Fördermittelbescheid in Höhe von 35.000 Euro zur Errichtung der Luftdruckschießstände im zukünftigen Vereinsheim übergab Sozial- und Sportministerin Stefanie Drese persönlich. Nachdem der bisherige Standort in der Rostocker Südstadt aufgrund des geplanten Abrisses zum Jahresende 2025 aufgegeben werden musste, haben die Schützen glücklicherweise im ehemaligen Heizhaus in der Ziolkowski-Straße 10 eine neue Heimat gefunden. Diese muss nun aber entsprechend hergerichtet werden, damit die vereinseigene elektronische Luftdruckschießanlage mit 9 Ständen wieder genutzt werden kann, erklärte die Ministerin bei der Bescheidübergabe. so sollen auch im neuen Schützenzentrum nach und nach wieder die gewohnten Voraussetzungen für den Trainings- und Wettbewerbsbetrieb auf 10 Meter geschaffen werden. Etwa für den MV-Cup, Ranglisten und überregionale Wettkämpfe, die der Verein ausrichtet. Zuschauer und Gäste können diese sogar über eigens angeschaffte Monitore verfolgen, die auch am neuen Standort wieder eingesetzt werden sollen. Aber nicht nur viele sportliche Erfolge prägen die bereits 178 Jahre umspannende Vereinsgeschichte, sondern leider auch die mehrfach notwendig gewordenen Umzüge. Bereits in den 1990er Jahren sowie 2004 hat der Verein aber bewiesen, dass er vor solchen Herausforderungen nicht zurückschreckt und hat mit viel Eigenleistung, Enthusiasmus und Unterstützung der Mitglieder verschiedene Aus- und Umbaumaßnahmen begleitet, unterstrich die Ministerin. Das sei nicht selbstverständlich und habe sicherlich Nerven, Zeit und Energie gekostet. Aber jedes Mal war die Belohnung dafür eine noch modernere Trainingsstätte und ich bin mir sicher, dass das auch dieses Mal der Fall sein wird. Und mit einem Mietvertrag mit einer Dauer von 25 Jahren ist das hoffentlich auf lange Sicht auch erst einmal der letzte Umzug, so die Ministerin. Sie freue sich, dass das Land den gemeinnützigen Verein mit Mitteln aus dem Bürgerfonds dabei unterstützen könne. Von dieser Anlage profitieren dann nämlich nicht nur die Stadt und der Landkreis Rostock, sondern letztlich auch das gesamte Land, so die Ministerin abschließend. Thulendorf. Mit der feierlichen Eröffnung und Verkehrsfreigabe des neuen Radweges von der B110 nach Thulendorf ist im Landkreis Rostock eine weitere wichtige Verbindung für den Alltags- und Freizeitradverkehr entstanden. Dr. Wolfgang Blank, Minister für Wirtschaft, Infrastruktur, Tourismus und Arbeit, hat den neuen Abschnitt gemeinsam mit Vertreterinnen und Vertretern des Landkreises und der Gemeinde offiziell freigegeben. Mit dem heutigen Tag schaffen wir die Voraussetzungen für mehr sichere und attraktive Mobilität mit dem Fahrrad. Gerade Kinder brauchen sichere Wege zur Schule. Gleichzeitig erleichtert der neue Radweg vielen Menschen in Thulendorf den Weg zum Bahnhof, zur Amtsverwaltung in Brotersdorf oder nach Rostock, sagte Minister Dr. Blank. Der neue Radweg verläuft straßenbegleitend entlang der Kreisstraße LRO 120 und verbindet auf einer Länge von rund 1,6 Kilometern die Bundesstraße 110 mit dem Ort Thulendorf. Entlang der B110 besteht bereits ein straßenbegleitender Radweg zwischen Rostock und Sarnitz. Der neu errichtete Abschnitt hat eine Breite von 2,5 Metern und schließt in Thulendorf an den bestehenden Weg an. Insbesondere verbessert der neue Radweg die sichere Erreichbarkeit der Grundschule an der Garbeck für Schülerinnen und Schüler aus Thulendorf. Darüber hinaus stärkt die Verbindung die Mobilität im ländlichen Raum insgesamt. Die Gesamtkosten des Vorhabens belaufen sich auf rund 1,5 Millionen Euro. Das Wirtschaftsministerium unterstützt den Landkreis Rostock als Baulastträger mit einem Zuschuss in Höhe von rund 900.000 Euro. Die Finanzierung erfolgt aus Bundesmitteln des Sonderprogramms Stadt und Land. Die aktuellen Ergebnisse der Studie Mobilität in Deutschland 2023 zeigen, dass der Radverkehr in Mecklenburg-Vorpommern bereits einen Anteil von 14% an allen zurückgelegten Wegen erreicht hat und damit über dem Bundesdurchschnitt von 11% liegt. Der Radverkehr spielt auch wirtschaftlich eine zunehmend wichtige Rolle. nach der Radverkehrsuntersuchung Mecklenburg-Vorpommern 2020 bis 2022 beträgt der jährliche Bruttoumsatz des Radtourismus im weiteren Sinne im Land rund 1,26 Milliarden Euro. Mit jedem zusätzlichen Radweg stärken wir deshalb auch den Tourismusstandort Mecklenburg-Vorpommern, betonte Minister Dr. Planck. Mecklenburg-Vorpommern verfügt derzeit über rund 2000 Kilometer straßenbegleitende Radwege an Bundes- und Landesstraßen. Rund 52% der Bundesstraßen sowie rund 32% der Landesstraßen im Land sind bereits mit straßenbegleitenden Radwegen ausgestattet und liegen damit deutlich über dem Bundesdurchschnitt. Im Zeitraum 2015 bis 2025 wurden mehr als 105 Millionen Euro in den Ausbau der Radwege an Bundesstraßen sowie mehr als 86 Millionen Euro in den Ausbau an Landesstraßen investiert. Zusätzlich wurden allein in den Jahren 2024 und 2025 mehr als 52,5 Millionen Euro Fördermittel für den Neubau und die Erhaltung kommunaler Radwege bereitgestellt. Greifswald. Mit einer gemeinsamen Aktion am 22. Juni machten Städte und Gemeinden in ganz Deutschland auf die zunehmenden finanziellen Belastungen der kommunalen Ebene aufmerksam. Auch in Greifswald wächst die Zahl der Aufgaben, während die finanziellen Spielräume kleiner werden. Die Stadt hat deshalb für den aktuellen Haushalt schwierige Entscheidungen treffen müssen. In vielen Bereichen der Verwaltung wird gespart, Projekte werden verschoben. Gleichzeitig investiert die Universitäts- und Hansestadt weiterhin in wichtige Zukunftsvorhaben wie die städtische Infrastruktur, die Weiterentwicklung des Seehafens Ladebo sowie Kultur und Bildung. Oberbürgermeister Stefan Fassbinder betonte: Trotz der angespannten Haushaltslage ist es der Stadt bislang gelungen, bestehende Vereinbarungen mit Vereinen sowie freiwillige Leistungen in vielen Bereichen aufrechtzuerhalten. Wir wollen nicht, dass am Ende die Bereiche unter Druck geraten, die unsere Stadt lebenswert machen. Kultur, Sport, Vereinsleben und soziale Angebote sind keine Nebensache. Sie sorgen für Zusammenhalt, schaffen Begegnungen und machen Greifswald zu der Stadt, in der Menschen gern leben, studieren, arbeiten und ihre Familien gründen. Mit ihrer Beteiligung am Aktionstag verbindet die Stadt die Forderung nach einer verlässlichen und auskömmlichen Finanzierung kommunaler Aufgaben. Dauerhaft können die Kommunen nicht immer neue Aufgaben übernehmen, wenn die Finanzierung nicht Schritt hält, so der Oberbürgermeister. Deshalb geht es beim Aktionstag nicht um Klagen oder Schuldzuweisungen, es geht um eine einfache Frage. Wie stellen wir sicher, dass Städte wie Greifswald auch in Zukunft handlungsfähig bleiben? So der Oberbürgermeister abschließend.
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0: Nachrichten aus Mecklenburg-Vorpommern. Rostock. Das Ergebnis einer aktuellen Bevölkerungsbefragung im Auftrag des Deutschen Olympischen Sportbundes gibt Rückenwind für Rostocks Bewerbung um die Austragung olympischer und paralympischer Segelwettbewerbe vor Warnemünde. Die vom Meinungsforschungsinstitut DIMAG durchgeführte repräsentative Befragung in der Hanse- und Universitätsstadt Rostock zeichnet ein ausgesprochen positives Bild für eine mögliche Olympiabewerbung mit Rostocker Beteiligung. 73% der befragten wahlberechtigten Rostockerinnen und Rostocker befürworten grundsätzlich eine Bewerbung Deutschlands um olympische und paralympische Spiele. Noch deutlicher fällt die Unterstützung für Rostock-Warnemünde als Austragungsort der Segelwettbewerbe aus. 80% der Befragten sprechen sich dafür aus, die Wettbewerbe im Falle einer deutschen Olympiabewerbung in Rostock-Warnemünde auszurichten. Damit bestätigen die Ergebnisse die hohe fachliche Eignung der Region als traditionsreicher und international etablierter Segelstandort. Auch die Bekanntheit der Bewerbung ist bereits hoch. 60% der Befragten haben nach eigenen Angaben bereits von der Bewerbung Rostock-Warnemündes gehört. Das zeigt, dass das Thema in der Stadtgesellschaft präsent ist und auf breite öffentliche Aufmerksamkeit stößt. Bei den Erwartungen an eine mögliche Bewerbung stehen konkrete Zukunftsthemen im Mittelpunkt. Besonders wichtig sind den Befürworterinnen und Befürwortern langfristige Verbesserungen der Verkehrsinfrastruktur, wirtschaftliche Impulse für Region und Tourismus sowie eine stärkere internationale Sichtbarkeit für Rostock und Warnemünde. Auch nachhaltige Effekte für den Sportstandort sowie der gesellschaftliche Zusammenhalt werden als zentrale Chancen gesehen. Zugleich messen viele Befragte ökologischer Nachhaltigkeit eine hohe Bedeutung bei. Ein klares Ja zu Olympia. 80% der Rostockerinnen und Rostocker unterstützen olympische und paralympische Segelwettbewerbe in Warnemünde im Falle einer deutschen Olympiabewerbung, sagte Ministerpräsidentin Manuela Schwesig. Das ist ein starkes Signal und gibt uns Rückenwind für unser gemeinsames Ziel, das größte Sportereignis der Welt nach Mecklenburg-Vorpommern zu holen. Rostock-Warnemünde bringt alles mit, was olympischer Segelsport braucht. Eine einzigartige Küste, hervorragende Bedingungen auf dem Wasser und moderne Infrastruktur. Deutschlands bestes Segelrevier ist bereit für Olympia. Rostocks Oberbürgermeisterin Eva Maria Kröger erklärte, die Menschen verbinden mit einer Bewerbung echte Chancen für Infrastruktur, Tourismus, Sport und gesellschaftlichen Zusammenhalt. Sportsenator Steffen Bockan ergänzte, die Ergebnisse zeigen deutlich, Rostock-Warnemünde überzeugt nicht nur emotional, sondern vor allem durch seine fachliche Stärke als international erfahrener Segelstandort. Die Befragung wurde vom 5. bis zum 8. Mai 2026 im Auftrag des DOSB durch DIMAG im Mixed-Mode-Verfahren durchgeführt. Befragt wurden 506 wahlberechtigte Bürgerinnen und Bürger in Rostock. Unterstützung erhält die Bewerbung auch aus Wirtschaft und Tourismus. Der Landesverband Mecklenburg-Vorpommern des Deutschen Hotel- und Gaststättenverbandes hat sich ebenso hinter das Vorhaben gestellt wie die Industrie- und Handelskammer zu Rostock mit einem entsprechenden Kammerbeschluss. Die breite Rückendeckung zeigt, dass die Bewerbung weit über den Sport hinaus als Chance für Rostock, Mecklenburg-Vorpommern und Deutschland verstanden wird. Mit dem klaren Rückhalt aus der Bevölkerung geht Rostock-Warnemünde selbstbewusst die nächsten Schritte des Bewerbungsprozesses. Ziel bleibt es, sich innerhalb der deutschen Bewerbung als Austragungsort der Segelwettbewerbe zu positionieren. Voraussichtlich im Herbst 2026 will der DOSB festlegen, welches deutsche Konzept offiziell ins internationale Rennen um Olympia 2036, 2040 oder 2044 geht. Die Entscheidung trifft dann das Internationale Olympische Komitee. Rostock. Die Zukunft des Trainings- und Wettkampfbetriebes der Schützengesellschaft Concordia Rostock ist trotz des notwendig gewordenen Umzuges gesichert. Einen entsprechenden Fördermittelbescheid in Höhe von 35.000 Euro zur Errichtung der Luftdruckschießstände im zukünftigen Vereinsheim übergab Sozial- und Sportministerin Stefanie Drese persönlich. Nachdem der bisherige Standort in der Rostocker Südstadt aufgrund des geplanten Abrisses zum Jahresende 2025 aufgegeben werden musste, haben die Schützen glücklicherweise im ehemaligen Heizhaus in der Ziolkowski-Straße 10 eine neue Heimat gefunden. Diese muss nun aber entsprechend hergerichtet werden, damit die vereinseigene elektronische Luftdruckschießanlage mit 9 Ständen wieder genutzt werden kann, erklärte die Ministerin bei der Bescheidübergabe. So sollen auch im neuen Schützenzentrum nach und nach wieder die gewohnten Voraussetzungen für den Trainings- und Wettbewerbsbetrieb auf 10 Meter geschaffen werden. Etwa für den MV-Cup, Ranglisten und überregionale Wettkämpfe, die der Verein ausrichtet. Zuschauer und Gäste können diese sogar über eigens angeschaffte Monitore verfolgen, die auch am neuen Standort wieder eingesetzt werden sollen. Aber nicht nur viele sportliche Erfolge prägen die bereits 178 Jahre umspannende Vereinsgeschichte, sondern leider auch die mehrfach notwendig gewordenen Umzüge. Bereits in den 1990er Jahren sowie 2004 hat der Verein aber bewiesen, dass er vor solchen Herausforderungen nicht zurückschreckt und hat mit viel Eigenleistung, Enthusiasmus und Unterstützung der Mitglieder verschiedene Aus- und Umbaumaßnahmen begleitet, unterstrich die Ministerin. Das sei nicht selbstverständlich und habe sicherlich Nerven, Zeit und Energie gekostet. Aber jedes Mal war die Belohnung dafür eine noch modernere Trainingsstätte und ich bin mir sicher, dass das auch dieses Mal der Fall sein wird. Und mit einem Mietvertrag mit einer Dauer von 25 Jahren ist das hoffentlich auf lange Sicht auch erst einmal der letzte Umzug, so die Ministerin. Sie freue sich, dass das Land den gemeinnützigen Verein mit Mitteln aus dem Bürgerfonds dabei unterstützen könne. Von dieser Anlage profitieren dann nämlich nicht nur die Stadt und der Landkreis Rostock, sondern letztlich auch das gesamte Land, so die Ministerin abschließend. Thulendorf. Mit der feierlichen Eröffnung und Verkehrsfreigabe des neuen Radweges von der B110 nach Thulendorf ist im Landkreis Rostock eine weitere wichtige Verbindung für den Alltags- und Freizeitradverkehr entstanden. Dr. Wolfgang Blank, Minister für Wirtschaft, Infrastruktur, Tourismus und Arbeit, hat den neuen Abschnitt gemeinsam mit Vertreterinnen und Vertretern des Landkreises und der Gemeinde offiziell freigegeben. Mit dem heutigen Tag schaffen wir die Voraussetzungen für mehr sichere und attraktive Mobilität mit dem Fahrrad. Gerade Kinder brauchen sichere Wege zur Schule. Gleichzeitig erleichtert der neue Radweg vielen Menschen in Thulendorf den Weg zum Bahnhof, zur Amtsverwaltung in Brotersdorf oder nach Rostock, sagte Minister Dr. Planck. Der neue Radweg verläuft straßenbegleitend entlang der Kreisstraße LRO 120 und verbindet auf einer Länge von rund 1,6 Kilometern die Bundesstraße 110 mit dem Ort Thulendorf. Entlang der B110 besteht bereits ein straßenbegleitender Radweg zwischen Rostock und Sarnitz. Der neu errichtete Abschnitt hat eine Breite von 2,5 Metern und schließt in Thulendorf an den bestehenden Weg an. Insbesondere verbessert der neue Radweg die sichere Erreichbarkeit der Grundschule an der Garbeck für Schülerinnen und Schüler aus Thulendorf. Darüber hinaus stärkt die Verbindung die Mobilität im ländlichen Raum insgesamt. Die Gesamtkosten des Vorhabens belaufen sich auf rund 1,5 Millionen Euro. Das Wirtschaftsministerium unterstützt den Landkreis Rostock als Baulastträger mit einem Zuschuss in Höhe von rund 900.000 Euro. Die Finanzierung erfolgt aus Bundesmitteln des Sonderprogramms Stadt und Land. Die aktuellen Ergebnisse der Studie Mobilität in Deutschland 2023 zeigen, dass der Radverkehr in Mecklenburg-Vorpommern bereits einen Anteil von 14% an allen zurückgelegten Wegen erreicht hat und damit über dem Bundesdurchschnitt von 11% liegt. Der Radverkehr spielt auch wirtschaftlich eine zunehmend wichtige Rolle. Nach der Radverkehrsuntersuchung Mecklenburg-Vorpommern 2020 bis 2022 beträgt der jährliche Bruttoumsatz des Radtourismus im weiteren Sinne im Land rund 1,26 Milliarden Euro. Mit jedem zusätzlichen Radweg stärken wir deshalb auch den Tourismusstandort Mecklenburg-Vorpommern, betonte Minister Dr. Planck. Mecklenburg-Vorpommern verfügt derzeit über rund 2000 Kilometer straßenbegleitende Radwege an Bundes- und Landesstraßen. Rund 52% der Bundesstraßen sowie rund 32% der Landesstraßen im Land sind bereits mit straßenbegleitenden Radwegen ausgestattet und liegen damit deutlich über dem Bundesdurchschnitt. Im Zeitraum 2015 bis 2025 wurden mehr als 105 Millionen Euro in den Ausbau der Radwege an Bundesstraßen sowie mehr als 86 Millionen Euro in den Ausbau an Landesstraßen investiert. Zusätzlich wurden allein in den Jahren 2024 und 2025 mehr als 52,5 Millionen Euro Fördermittel für den Neubau und die Erhaltung kommunaler Radwege bereitgestellt. Greifswald. Mit einer gemeinsamen Aktion am 22. Juni machten Städte und Gemeinden in ganz Deutschland auf die zunehmenden finanziellen Belastungen der kommunalen Ebene aufmerksam. Auch in Greifswald wächst die Zahl der Aufgaben, während die finanziellen Spielräume kleiner werden. Die Stadt hat deshalb für den aktuellen Haushalt schwierige Entscheidungen treffen müssen. In vielen Bereichen der Verwaltung wird gespart, Projekte werden verschoben. Gleichzeitig investiert die Universitäts- und Hansestadt weiterhin in wichtige Zukunftsvorhaben wie die städtische Infrastruktur, die Weiterentwicklung des Seehafens Ladebo sowie Kultur und Bildung. Oberbürgermeister Stefan Fassbinder betonte, Trotz der angespannten Haushaltslage ist es der Stadt bislang gelungen, bestehende Vereinbarungen mit Vereinen sowie freiwillige Leistungen in vielen Bereichen aufrechtzuerhalten. Wir wollen nicht, dass am Ende die Bereiche unter Druck geraten, die unsere Stadt lebenswert machen. Kultur, Sport, Vereinsleben und soziale Angebote sind keine Nebensache. Sie sorgen für Zusammenhalt, schaffen Begegnungen und machen Greifswald zu der Stadt, in der Menschen gern leben, studieren, arbeiten und ihre Familien gründen. Mit ihrer Beteiligung am Aktionstag verbindet die Stadt die Forderung nach einer verlässlichen und auskömmlichen Finanzierung kommunaler Aufgaben. Dauerhaft können die Kommunen nicht immer neue Aufgaben übernehmen, wenn die Finanzierung nicht Schritt hält, so der Oberbürgermeister. Deshalb geht es beim Aktionstag nicht um Klagen oder Schuldzuweisungen, es geht um eine einfache Frage. Wie stellen wir sicher, dass Städte wie Greifswald auch in Zukunft handlungsfähig bleiben? So der Oberbürgermeister abschließend.
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0: Nachrichten aus Mecklenburg-Vorpommern. Rostock. Das Ergebnis einer aktuellen Bevölkerungsbefragung im Auftrag des Deutschen Olympischen Sportbundes gibt Rückenwind für Rostocks Bewerbung um die Austragung olympischer und paralympischer Segelwettbewerbe vor Warnemünde. Die vom Meinungsforschungsinstitut DIMAG durchgeführte repräsentative Befragung in der Hanse- und Universitätsstadt Rostock zeichnet ein ausgesprochen positives Bild für eine mögliche Olympiabewerbung mit Rostocker Beteiligung. 73% der befragten wahlberechtigten Rostockerinnen und Rostocker befürworten grundsätzlich eine Bewerbung Deutschlands um olympische und paralympische Spiele. Noch deutlicher fällt die Unterstützung für Rostock-Warnemünde als Austragungsort der Segelwettbewerbe aus. 80% der Befragten sprechen sich dafür aus, die Wettbewerbe im Falle einer deutschen Olympiabewerbung in Rostock-Warnemünde auszurichten. Damit bestätigen die Ergebnisse die hohe fachliche Eignung der Region als traditionsreicher und international etablierter Segelstandort. Auch die Bekanntheit der Bewerbung ist bereits hoch. 60% der Befragten haben nach eigenen Angaben bereits von der Bewerbung Rostock-Warnemündes gehört. Das zeigt, dass das Thema in der Stadtgesellschaft präsent ist und auf breite öffentliche Aufmerksamkeit stößt. Bei den Erwartungen an eine mögliche Bewerbung stehen konkrete Zukunftsthemen im Mittelpunkt. Besonders wichtig sind den Befürworterinnen und Befürwortern langfristige Verbesserungen der Verkehrsinfrastruktur, wirtschaftliche Impulse für Region und Tourismus sowie eine stärkere internationale Sichtbarkeit für Rostock und Warnemünde. Auch nachhaltige Effekte für den Sportstandort sowie der gesellschaftliche Zusammenhalt werden als zentrale Chancen gesehen. Zugleich messen viele Befragte ökologischer Nachhaltigkeit eine hohe Bedeutung bei. Ein klares Ja zu Olympia. 80% der Rostockerinnen und Rostocker unterstützen olympische und paralympische Segelwettbewerbe in Warnemünde im Falle einer deutschen Olympiabewerbung, sagte Ministerpräsidentin Manuela Schwesig. Das ist ein starkes Signal und gibt uns Rückenwind für unser gemeinsames Ziel, das größte Sportereignis der Welt nach Mecklenburg-Vorpommern zu holen. Rostock-Warnemünde bringt alles mit, was olympischer Segelsport braucht. Eine einzigartige Küste, hervorragende Bedingungen auf dem Wasser und moderne Infrastruktur. Deutschlands bestes Segelrevier ist bereit für Olympia. Rostocks Oberbürgermeisterin Eva Maria Kröger erklärte, die Menschen verbinden mit einer Bewerbung echte Chancen für Infrastruktur, Tourismus, Sport und gesellschaftlichen Zusammenhalt. Sportsenator Steffen Bockan ergänzte, die Ergebnisse zeigen deutlich, Rostock-Warnemünde überzeugt nicht nur emotional, sondern vor allem durch seine fachliche Stärke als international erfahrener Segelstandort. Die Befragung wurde vom 5. bis zum 8. Mai 2026 im Auftrag des DOSB durch DIMAG im Mixed-Mode-Verfahren durchgeführt. Befragt wurden 506 wahlberechtigte Bürgerinnen und Bürger in Rostock. Unterstützung erhält die Bewerbung auch aus Wirtschaft und Tourismus. Der Landesverband Mecklenburg-Vorpommern des Deutschen Hotel- und Gaststättenverbandes hat sich ebenso hinter das Vorhaben gestellt wie die Industrie- und Handelskammer zu Rostock mit einem entsprechenden Kammerbeschluss. Die breite Rückendeckung zeigt, dass die Bewerbung weit über den Sport hinaus als Chance für Rostock, Mecklenburg-Vorpommern und Deutschland verstanden wird. Mit dem klaren Rückhalt aus der Bevölkerung geht Rostock-Warnemünde selbstbewusst die nächsten Schritte des Bewerbungsprozesses. Ziel bleibt es, sich innerhalb der deutschen Bewerbung als Austragungsort der Segelwettbewerbe zu positionieren. Voraussichtlich im Herbst 2026 will der DOSB festlegen, welches deutsche Konzept offiziell ins internationale Rennen um Olympia 2036, 2040 oder 2044 geht. Die Entscheidung trifft dann das Internationale Olympische Komitee. Rostock. Die Zukunft des Trainings- und Wettkampfbetriebes der Schützengesellschaft Concordia Rostock ist trotz des notwendig gewordenen Umzuges gesichert. Einen entsprechenden Fördermittelbescheid in Höhe von 35.000 Euro zur Errichtung der Luftdruckschießstände im zukünftigen Vereinsheim übergab Sozial- und Sportministerin Stefanie Drese persönlich. Nachdem der bisherige Standort in der Rostocker Südstadt aufgrund des geplanten Abrisses zum Jahresende 2025 aufgegeben werden musste, haben die Schützen glücklicherweise im ehemaligen Heizhaus in der Ziolkowski-Straße 10 eine neue Heimat gefunden. Diese muss nun aber entsprechend hergerichtet werden, damit die vereinseigene elektronische Luftdruckschießanlage mit 9 Ständen wieder genutzt werden kann, erklärte die Ministerin bei der Bescheidübergabe. So sollen auch im neuen Schützenzentrum nach und nach wieder die gewohnten Voraussetzungen für den Trainings- und Wettbewerbsbetrieb auf 10 Meter geschaffen werden. Etwa für den MV-Cup, Ranglisten und überregionale Wettkämpfe, die der Verein ausrichtet. Zuschauer und Gäste können diese sogar über eigens angeschaffte Monitore verfolgen, die auch am neuen Standort wieder eingesetzt werden sollen. Aber nicht nur viele sportliche Erfolge prägen die bereits 178 Jahre umspannende Vereinsgeschichte, sondern leider auch die mehrfach notwendig gewordenen Umzüge. Bereits in den 1990er Jahren sowie 2004 hat der Verein aber bewiesen, dass er vor solchen Herausforderungen nicht zurückschreckt und hat mit viel Eigenleistung, Enthusiasmus und Unterstützung der Mitglieder verschiedene Aus- und Umbaumaßnahmen begleitet, unterstrich die Ministerin. Das sei nicht selbstverständlich und habe sicherlich Nerven, Zeit und Energie gekostet. Aber jedes Mal war die Belohnung dafür eine noch modernere Trainingsstätte und ich bin mir sicher, dass das auch dieses Mal der Fall sein wird. Und mit einem Mietvertrag mit einer Dauer von 25 Jahren ist das hoffentlich auf lange Sicht auch erst einmal der letzte Umzug, so die Ministerin. Sie freue sich, dass das Land den gemeinnützigen Verein mit Mitteln aus dem Bürgerfonds dabei unterstützen könne. Von dieser Anlage profitieren dann nämlich nicht nur die Stadt und der Landkreis Rostock, sondern letztlich auch das gesamte Land, so die Ministerin abschließend. Thulendorf. Mit der feierlichen Eröffnung und Verkehrsfreigabe des neuen Radweges von der B110 nach Thulendorf ist im Landkreis Rostock eine weitere wichtige Verbindung für den Alltags- und Freizeitradverkehr entstanden. Dr. Wolfgang Blank, Minister für Wirtschaft, Infrastruktur, Tourismus und Arbeit, hat den neuen Abschnitt gemeinsam mit Vertreterinnen und Vertretern des Landkreises und der Gemeinde offiziell freigegeben. Mit dem heutigen Tag schaffen wir die Voraussetzungen für mehr sichere und attraktive Mobilität mit dem Fahrrad. Gerade Kinder brauchen sichere Wege zur Schule. Gleichzeitig erleichtert der neue Radweg vielen Menschen in Thulendorf den Weg zum Bahnhof, zur Amtsverwaltung in Brotersdorf oder nach Rostock, sagte Minister Dr. Planck. Der neue Radweg verläuft straßenbegleitend entlang der Kreisstraße LRO 120 und verbindet auf einer Länge von rund 1,6 Kilometern die Bundesstraße 110 mit dem Ort Thulendorf. Entlang der B110 besteht bereits ein straßenbegleitender Radweg zwischen Rostock und Sarnitz. Der neu errichtete Abschnitt hat eine Breite von 2,5 Metern und schließt in Thulendorf an den bestehenden Weg an. Insbesondere verbessert der neue Radweg die sichere Erreichbarkeit der Grundschule an der Garbeck für Schülerinnen und Schüler aus Thulendorf. Darüber hinaus stärkt die Verbindung die Mobilität im ländlichen Raum insgesamt. Die Gesamtkosten des Vorhabens belaufen sich auf rund 1,5 Millionen Euro. Das Wirtschaftsministerium unterstützt den Landkreis Rostock als Baulastträger mit einem Zuschuss in Höhe von rund 900.000 Euro. Die Finanzierung erfolgt aus Bundesmitteln des Sonderprogramms Stadt und Land. Die aktuellen Ergebnisse der Studie Mobilität in Deutschland 2023 zeigen, dass der Radverkehr in Mecklenburg-Vorpommern bereits einen Anteil von 14% an allen zurückgelegten Wegen erreicht hat und damit über dem Bundesdurchschnitt von 11% liegt. Der Radverkehr spielt auch wirtschaftlich eine zunehmend wichtige Rolle. Nach der Radverkehrsuntersuchung Mecklenburg-Vorpommern 2020 bis 2022 beträgt der jährliche Bruttoumsatz des Radtourismus im weiteren Sinne im Land rund 1,26 Milliarden Euro. Mit jedem zusätzlichen Radweg stärken wir deshalb auch den Tourismusstandort Mecklenburg-Vorpommern, betonte Minister Dr. Planck. Mecklenburg-Vorpommern verfügt derzeit über rund 2000 Kilometer straßenbegleitende Radwege an Bundes- und Landesstraßen. Rund 52% der Bundesstraßen sowie rund 32% der Landesstraßen im Land sind bereits mit straßenbegleitenden Radwegen ausgestattet und liegen damit deutlich über dem Bundesdurchschnitt. Im Zeitraum 2015 bis 2025 wurden mehr als 105 Millionen Euro in den Ausbau der Radwege an Bundesstraßen sowie mehr als 86 Millionen Euro in den Ausbau an Landesstraßen investiert. Zusätzlich wurden allein in den Jahren 2024 und 2025 mehr als 52,5 Millionen Euro Fördermittel für den Neubau und die Erhaltung kommunaler Radwege bereitgestellt. Greifswald. Mit einer gemeinsamen Aktion am 22. Juni machten Städte und Gemeinden in ganz Deutschland auf die zunehmenden finanziellen Belastungen der kommunalen Ebene aufmerksam. Auch in Greifswald wächst die Zahl der Aufgaben, während die finanziellen Spielräume kleiner werden. Die Stadt hat deshalb für den aktuellen Haushalt schwierige Entscheidungen treffen müssen. In vielen Bereichen der Verwaltung wird gespart, Projekte werden verschoben. Gleichzeitig investiert die Universitäts- und Hansestadt weiterhin in wichtige Zukunftsvorhaben wie die städtische Infrastruktur, die Weiterentwicklung des Seehafens Ladebow sowie Kultur und Bildung. Oberbürgermeister Stefan Fassbinder betonte, Trotz der angespannten Haushaltslage ist es der Stadt bislang gelungen, bestehende Vereinbarungen mit Vereinen sowie freiwillige Leistungen in vielen Bereichen aufrechtzuerhalten. Wir wollen nicht, dass am Ende die Bereiche unter Druck geraten, die unsere Stadt lebenswert machen. Kultur, Sport, Vereinsleben und soziale Angebote sind keine Nebensache. Sie sorgen für Zusammenhalt, schaffen Begegnungen und machen Greifswald zu der Stadt, in der Menschen gern leben, studieren, arbeiten und ihre Familien gründen. Mit ihrer Beteiligung am Aktionstag verbindet die Stadt die Forderung nach einer verlässlichen und auskömmlichen Finanzierung kommunaler Aufgaben. Dauerhaft können die Kommunen nicht immer neue Aufgaben übernehmen, wenn die Finanzierung nicht Schritt hält, so der Oberbürgermeister. Deshalb geht es beim Aktionstag nicht um Klagen oder Schuldzuweisungen, es geht um eine einfache Frage. Wie stellen wir sicher, dass Städte wie Greifswald auch in Zukunft handlungsfähig bleiben? So der Oberbürgermeister abschließend.
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0: Nachrichten aus Mecklenburg-Vorpommern. Rostock. Das Ergebnis einer aktuellen Bevölkerungsbefragung im Auftrag des Deutschen Olympischen Sportbundes gibt Rückenwind für Rostocks Bewerbung um die Austragung olympischer und paralympischer Segelwettbewerbe vor Warnemünde. Die vom Meinungsforschungsinstitut DIMAG durchgeführte repräsentative Befragung in der Hanse- und Universitätsstadt Rostock zeichnet ein ausgesprochen positives Bild für eine mögliche Olympiabewerbung mit Rostocker Beteiligung. 73% der befragten wahlberechtigten Rostockerinnen und Rostocker befürworten grundsätzlich eine Bewerbung Deutschlands um olympische und paralympische Spiele. Noch deutlicher fällt die Unterstützung für Rostock-Warnemünde als Austragungsort der Segelwettbewerbe aus. 80% der Befragten sprechen sich dafür aus, die Wettbewerbe im Falle einer deutschen Olympiabewerbung in Rostock-Warnemünde auszurichten. Damit bestätigen die Ergebnisse die hohe fachliche Eignung der Region als traditionsreicher und international etablierter Segelstandort. Auch die Bekanntheit der Bewerbung ist bereits hoch. 60% der Befragten haben nach eigenen Angaben bereits von der Bewerbung Rostock-Warnemündes gehört. Das zeigt, dass das Thema in der Stadtgesellschaft präsent ist und auf breite öffentliche Aufmerksamkeit stößt. Bei den Erwartungen an eine mögliche Bewerbung stehen konkrete Zukunftsthemen im Mittelpunkt. Besonders wichtig sind den Befürworterinnen und Befürwortern langfristige Verbesserungen der Verkehrsinfrastruktur, wirtschaftliche Impulse für Region und Tourismus sowie eine stärkere internationale Sichtbarkeit für Rostock und Warnemünde. Auch nachhaltige Effekte für den Sportstandort sowie der gesellschaftliche Zusammenhalt werden als zentrale Chancen gesehen. Zugleich messen viele Befragte ökologischer Nachhaltigkeit eine hohe Bedeutung bei. Ein klares Ja zu Olympia. 80% der Rostockerinnen und Rostocker unterstützen olympische und paralympische Segelwettbewerbe in Warnemünde im Falle einer deutschen Olympiabewerbung, sagte Ministerpräsidentin Manuela Schwesig. Das ist ein starkes Signal und gibt uns Rückenwind für unser gemeinsames Ziel, das größte Sportereignis der Welt nach Mecklenburg-Vorpommern zu holen. Rostock-Warnemünde bringt alles mit, was olympischer Segelsport braucht. Eine einzigartige Küste, hervorragende Bedingungen auf dem Wasser und moderne Infrastruktur. Deutschlands bestes Segelrevier ist bereit für Olympia. Rostocks Oberbürgermeisterin Eva Maria Kröger erklärte, die Menschen verbinden mit einer Bewerbung echte Chancen für Infrastruktur, Tourismus, Sport und gesellschaftlichen Zusammenhalt. Sportsenator Steffen Bockan ergänzte, die Ergebnisse zeigen deutlich, Rostock-Warnemünde überzeugt nicht nur emotional, sondern vor allem durch seine fachliche Stärke als international erfahrener Segelstandort. Die Befragung wurde vom 5. bis zum 8. Mai 2026 im Auftrag des DOSB durch DIMAG im Mixed-Mode-Verfahren durchgeführt. Befragt wurden 506 wahlberechtigte Bürgerinnen und Bürger in Rostock. Unterstützung erhält die Bewerbung auch aus Wirtschaft und Tourismus. Der Landesverband Mecklenburg-Vorpommern des Deutschen Hotel- und Gaststättenverbandes hat sich ebenso hinter das Vorhaben gestellt wie die Industrie- und Handelskammer zu Rostock mit einem entsprechenden Kammerbeschluss. Die breite Rückendeckung zeigt, dass die Bewerbung weit über den Sport hinaus als Chance für Rostock, Mecklenburg-Vorpommern und Deutschland verstanden wird. Mit dem klaren Rückhalt aus der Bevölkerung geht Rostock-Warnemünde selbstbewusst die nächsten Schritte des Bewerbungsprozesses. Ziel bleibt es, sich innerhalb der deutschen Bewerbung als Austragungsort der Segelwettbewerbe zu positionieren. Voraussichtlich im Herbst 2026 will der DOSB festlegen, welches deutsche Konzept offiziell ins internationale Rennen um Olympia 2036, 2040 oder 2044 geht. Die Entscheidung trifft dann das Internationale Olympische Komitee. Rostock. Die Zukunft des Trainings- und Wettkampfbetriebes der Schützengesellschaft Concordia Rostock ist trotz des notwendig gewordenen Umzuges gesichert. Einen entsprechenden Fördermittelbescheid in Höhe von 35.000 Euro zur Errichtung der Luftdruckschießstände im zukünftigen Vereinsheim übergab Sozial- und Sportministerin Stefanie Drese persönlich. Nachdem der bisherige Standort in der Rostocker Südstadt aufgrund des geplanten Abrisses zum Jahresende 2025 aufgegeben werden musste, haben die Schützen glücklicherweise im ehemaligen Heizhaus in der Ziolkowski-Straße 10 eine neue Heimat gefunden. Diese muss nun aber entsprechend hergerichtet werden, damit die vereinseigene elektronische Luftdruckschießanlage mit 9 Ständen wieder genutzt werden kann, erklärte die Ministerin bei der Bescheidübergabe. So sollen auch im neuen Schützenzentrum nach und nach wieder die gewohnten Voraussetzungen für den Trainings- und Wettbewerbsbetrieb auf 10 Meter geschaffen werden. Etwa für den MV-Cup, Ranglisten und überregionale Wettkämpfe, die der Verein ausrichtet. Zuschauer und Gäste können diese sogar über eigens angeschaffte Monitore verfolgen, die auch am neuen Standort wieder eingesetzt werden sollen. Aber nicht nur viele sportliche Erfolge prägen die bereits 178 Jahre umspannende Vereinsgeschichte, sondern leider auch die mehrfach notwendig gewordenen Umzüge. Bereits in den 1990er Jahren sowie 2004 hat der Verein aber bewiesen, dass er vor solchen Herausforderungen nicht zurückschreckt und hat mit viel Eigenleistung, Enthusiasmus und Unterstützung der Mitglieder verschiedene Aus- und Umbaumaßnahmen begleitet, unterstrich die Ministerin. Das sei nicht selbstverständlich und habe sicherlich Nerven, Zeit und Energie gekostet. Aber jedes Mal war die Belohnung dafür eine noch modernere Trainingsstätte und ich bin mir sicher, dass das auch dieses Mal der Fall sein wird. Und mit einem Mietvertrag mit einer Dauer von 25 Jahren ist das hoffentlich auf lange Sicht auch erst einmal der letzte Umzug, so die Ministerin. Sie freue sich, dass das Land den gemeinnützigen Verein mit Mitteln aus dem Bürgerfonds dabei unterstützen könne. Von dieser Anlage profitieren dann nämlich nicht nur die Stadt und der Landkreis Rostock, sondern letztlich auch das gesamte Land, so die Ministerin abschließend. Thulendorf. Mit der feierlichen Eröffnung und Verkehrsfreigabe des neuen Radweges von der B110 nach Thulendorf ist im Landkreis Rostock eine weitere wichtige Verbindung für den Alltags- und Freizeitradverkehr entstanden. Dr. Wolfgang Blank, Minister für Wirtschaft, Infrastruktur, Tourismus und Arbeit, hat den neuen Abschnitt gemeinsam mit Vertreterinnen und Vertretern des Landkreises und der Gemeinde offiziell freigegeben. Mit dem heutigen Tag schaffen wir die Voraussetzungen für mehr sichere und attraktive Mobilität mit dem Fahrrad. Gerade Kinder brauchen sichere Wege zur Schule. Gleichzeitig erleichtert der neue Radweg vielen Menschen in Thulendorf den Weg zum Bahnhof, zur Amtsverwaltung in Brotersdorf oder nach Rostock, sagte Minister Dr. Planck. Der neue Radweg verläuft straßenbegleitend entlang der Kreisstraße LRO 120 und verbindet auf einer Länge von rund 1,6 Kilometern die Bundesstraße 110 mit dem Ort Thulendorf. Entlang der B110 besteht bereits ein straßenbegleitender Radweg zwischen Rostock und Sarnitz. Der neu errichtete Abschnitt hat eine Breite von 2,5 Metern und schließt in Thulendorf an den bestehenden Weg an. Insbesondere verbessert der neue Radweg die sichere Erreichbarkeit der Grundschule an der Garbeck für Schülerinnen und Schüler aus Thulendorf. Darüber hinaus stärkt die Verbindung die Mobilität im ländlichen Raum insgesamt. Die Gesamtkosten des Vorhabens belaufen sich auf rund 1,5 Millionen Euro. Das Wirtschaftsministerium unterstützt den Landkreis Rostock als Baulastträger mit einem Zuschuss in Höhe von rund 900.000 Euro. Die Finanzierung erfolgt aus Bundesmitteln des Sonderprogramms Stadt und Land. Die aktuellen Ergebnisse der Studie Mobilität in Deutschland 2023 zeigen, dass der Radverkehr in Mecklenburg-Vorpommern bereits einen Anteil von 14% an allen zurückgelegten Wegen erreicht hat und damit über dem Bundesdurchschnitt von 11% liegt. Der Radverkehr spielt auch wirtschaftlich eine zunehmend wichtige Rolle. Nach der Radverkehrsuntersuchung Mecklenburg-Vorpommern 2020 bis 2022 beträgt der jährliche Bruttoumsatz des Radtourismus im weiteren Sinne im Land rund 1,26 Milliarden Euro. Mit jedem zusätzlichen Radweg stärken wir deshalb auch den Tourismusstandort Mecklenburg-Vorpommern, betonte Minister Dr. Planck. Mecklenburg-Vorpommern verfügt derzeit über rund 2000 Kilometer straßenbegleitende Radwege an Bundes- und Landesstraßen. Rund 52% der Bundesstraßen sowie rund 32% der Landesstraßen im Land sind bereits mit straßenbegleitenden Radwegen ausgestattet und liegen damit deutlich über dem Bundesdurchschnitt. Im Zeitraum 2015 bis 2025 wurden mehr als 105 Millionen Euro in den Ausbau der Radwege an Bundesstraßen sowie mehr als 86 Millionen Euro in den Ausbau an Landesstraßen investiert. Zusätzlich wurden allein in den Jahren 2024 und 2025 mehr als 52,5 Millionen Euro Fördermittel für den Neubau und die Erhaltung kommunaler Radwege bereitgestellt. Greifswald. Mit einer gemeinsamen Aktion am 22. Juni machten Städte und Gemeinden in ganz Deutschland auf die zunehmenden finanziellen Belastungen der kommunalen Ebene aufmerksam. Auch in Greifswald wächst die Zahl der Aufgaben, während die finanziellen Spielräume kleiner werden. Die Stadt hat deshalb für den aktuellen Haushalt schwierige Entscheidungen treffen müssen. In vielen Bereichen der Verwaltung wird gespart, Projekte werden verschoben. Gleichzeitig investiert die Universitäts- und Hansestadt weiterhin in wichtige Zukunftsvorhaben wie die städtische Infrastruktur, die Weiterentwicklung des Seehafens Ladebo sowie Kultur und Bildung. Oberbürgermeister Stefan Fassbinder betonte, Trotz der angespannten Haushaltslage ist es der Stadt bislang gelungen, bestehende Vereinbarungen mit Vereinen sowie freiwillige Leistungen in vielen Bereichen aufrechtzuerhalten. Wir wollen nicht, dass am Ende die Bereiche unter Druck geraten, die unsere Stadt lebenswert machen. Kultur, Sport, Vereinsleben und soziale Angebote sind keine Nebensache. Sie sorgen für Zusammenhalt, schaffen Begegnungen und machen Greifswald zu der Stadt, in der Menschen gern leben, studieren, arbeiten und ihre Familien gründen. Mit ihrer Beteiligung am Aktionstag verbindet die Stadt die Forderung nach einer verlässlichen und auskömmlichen Finanzierung kommunaler Aufgaben. Dauerhaft können die Kommunen nicht immer neue Aufgaben übernehmen, wenn die Finanzierung nicht Schritt hält, so der Oberbürgermeister. Deshalb geht es beim Aktionstag nicht um Klagen oder Schuldzuweisungen, es geht um eine einfache Frage. Wie stellen wir sicher, dass Städte wie Greifswald auch in Zukunft handlungsfähig bleiben? So der Oberbürgermeister abschließend.
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0: Nachrichten aus Mecklenburg-Vorpommern. Rostock. Das Ergebnis einer aktuellen Bevölkerungsbefragung im Auftrag des Deutschen Olympischen Sportbundes gibt Rückenwind für Rostocks Bewerbung um die Austragung olympischer und paralympischer Segelwettbewerbe vor Warnemünde. Die vom Meinungsforschungsinstitut DIMAG durchgeführte repräsentative Befragung in der Hanse- und Universitätsstadt Rostock zeichnet ein ausgesprochen positives Bild für eine mögliche Olympiabewerbung mit Rostocker Beteiligung. 73% der befragten wahlberechtigten Rostockerinnen und Rostocker befürworten grundsätzlich eine Bewerbung Deutschlands um olympische und paralympische Spiele. Noch deutlicher fällt die Unterstützung für Rostock-Warnemünde als Austragungsort der Segelwettbewerbe aus. 80% der Befragten sprechen sich dafür aus, die Wettbewerbe im Falle einer deutschen Olympiabewerbung in Rostock-Warnemünde auszurichten. Damit bestätigen die Ergebnisse die hohe fachliche Eignung der Region als traditionsreicher und international etablierter Segelstandort. Auch die Bekanntheit der Bewerbung ist bereits hoch. 60% der Befragten haben nach eigenen Angaben bereits von der Bewerbung Rostock-Warnemündes gehört. Das zeigt, dass das Thema in der Stadtgesellschaft präsent ist und auf breite öffentliche Aufmerksamkeit stößt. Bei den Erwartungen an eine mögliche Bewerbung stehen konkrete Zukunftsthemen im Mittelpunkt. Besonders wichtig sind den Befürworterinnen und Befürwortern langfristige Verbesserungen der Verkehrsinfrastruktur, wirtschaftliche Impulse für Region und Tourismus sowie eine stärkere internationale Sichtbarkeit für Rostock und Warnemünde. Auch nachhaltige Effekte für den Sportstandort sowie der gesellschaftliche Zusammenhalt werden als zentrale Chancen gesehen. Zugleich messen viele Befragte ökologischer Nachhaltigkeit eine hohe Bedeutung bei. Ein klares Ja zu Olympia. 80% der Rostockerinnen und Rostocker unterstützen olympische und paralympische Segelwettbewerbe in Warnemünde im Falle einer deutschen Olympiabewerbung, sagte Ministerpräsidentin Manuela Schwesig. Das ist ein starkes Signal und gibt uns Rückenwind für unser gemeinsames Ziel, das größte Sportereignis der Welt nach Mecklenburg-Vorpommern zu holen. Rostock-Warnemünde bringt alles mit, was olympischer Segelsport braucht. Eine einzigartige Küste, hervorragende Bedingungen auf dem Wasser und moderne Infrastruktur. Deutschlands bestes Segelrevier ist bereit für Olympia. Rostocks Oberbürgermeisterin Eva Maria Kröger erklärte, die Menschen verbinden mit einer Bewerbung echte Chancen für Infrastruktur, Tourismus, Sport und gesellschaftlichen Zusammenhalt. Sportsenator Steffen Bockan ergänzte, die Ergebnisse zeigen deutlich, Rostock-Warnemünde überzeugt nicht nur emotional, sondern vor allem durch seine fachliche Stärke als international erfahrener Segelstandort. Die Befragung wurde vom 5. bis zum 8. Mai 2026 im Auftrag des DOSB durch DIMAG im Mixed-Mode-Verfahren durchgeführt. Befragt wurden 506 wahlberechtigte Bürgerinnen und Bürger in Rostock. Unterstützung erhält die Bewerbung auch aus Wirtschaft und Tourismus. Der Landesverband Mecklenburg-Vorpommern des Deutschen Hotel- und Gaststättenverbandes hat sich ebenso hinter das Vorhaben gestellt wie die Industrie- und Handelskammer zu Rostock mit einem entsprechenden Kammerbeschluss. Die breite Rückendeckung zeigt, dass die Bewerbung weit über den Sport hinaus als Chance für Rostock, Mecklenburg-Vorpommern und Deutschland verstanden wird. Mit dem klaren Rückhalt aus der Bevölkerung geht Rostock-Warnemünde selbstbewusst die nächsten Schritte des Bewerbungsprozesses. Ziel bleibt es, sich innerhalb der deutschen Bewerbung als Austragungsort der Segelwettbewerbe zu positionieren. Voraussichtlich im Herbst 2026 will der DOSB festlegen, welches deutsche Konzept offiziell ins internationale Rennen um Olympia 2036, 2040 oder 2044 geht. Die Entscheidung trifft dann das Internationale Olympische Komitee. Rostock. Die Zukunft des Trainings- und Wettkampfbetriebes der Schützengesellschaft Concordia Rostock ist trotz des notwendig gewordenen Umzuges gesichert. Einen entsprechenden Fördermittelbescheid in Höhe von 35.000 Euro zur Errichtung der Luftdruckschießstände im zukünftigen Vereinsheim übergab Sozial- und Sportministerin Stefanie Drese persönlich. Nachdem der bisherige Standort in der Rostocker Südstadt aufgrund des geplanten Abrisses zum Jahresende 2025 aufgegeben werden musste, haben die Schützen glücklicherweise im ehemaligen Heizhaus in der Ziolkowski-Straße 10 eine neue Heimat gefunden. Diese muss nun aber entsprechend hergerichtet werden, damit die vereinseigene elektronische Luftdruckschießanlage mit 9 Ständen wieder genutzt werden kann, erklärte die Ministerin bei der Bescheidübergabe. So sollen auch im neuen Schützenzentrum nach und nach wieder die gewohnten Voraussetzungen für den Trainings- und Wettbewerbsbetrieb auf 10 Meter geschaffen werden. Etwa für den MV-Cup, Ranglisten und überregionale Wettkämpfe, die der Verein ausrichtet. Zuschauer und Gäste können diese sogar über eigens angeschaffte Monitore verfolgen, die auch am neuen Standort wieder eingesetzt werden sollen. Aber nicht nur viele sportliche Erfolge prägen die bereits 178 Jahre umspannende Vereinsgeschichte, sondern leider auch die mehrfach notwendig gewordenen Umzüge. Bereits in den 1990er Jahren sowie 2004 hat der Verein aber bewiesen, dass er vor solchen Herausforderungen nicht zurückschreckt und hat mit viel Eigenleistung, Enthusiasmus und Unterstützung der Mitglieder verschiedene Aus- und Umbaumaßnahmen begleitet, unterstrich die Ministerin. Das sei nicht selbstverständlich und habe sicherlich Nerven, Zeit und Energie gekostet. Aber jedes Mal war die Belohnung dafür eine noch modernere Trainingsstätte und ich bin mir sicher, dass das auch dieses Mal der Fall sein wird. Und mit einem Mietvertrag mit einer Dauer von 25 Jahren ist das hoffentlich auf lange Sicht auch erst einmal der letzte Umzug, so die Ministerin. Sie freue sich, dass das Land den gemeinnützigen Verein mit Mitteln aus dem Bürgerfonds dabei unterstützen könne. Von dieser Anlage profitieren dann nämlich nicht nur die Stadt und der Landkreis Rostock, sondern letztlich auch das gesamte Land, so die Ministerin abschließend. Thulendorf. Mit der feierlichen Eröffnung und Verkehrsfreigabe des neuen Radweges von der B110 nach Thulendorf ist im Landkreis Rostock eine weitere wichtige Verbindung für den Alltags- und Freizeitradverkehr entstanden. Dr. Wolfgang Blank, Minister für Wirtschaft, Infrastruktur, Tourismus und Arbeit, hat den neuen Abschnitt gemeinsam mit Vertreterinnen und Vertretern des Landkreises und der Gemeinde offiziell freigegeben. Mit dem heutigen Tag schaffen wir die Voraussetzungen für mehr sichere und attraktive Mobilität mit dem Fahrrad. Gerade Kinder brauchen sichere Wege zur Schule. Gleichzeitig erleichtert der neue Radweg vielen Menschen in Thulendorf den Weg zum Bahnhof, zur Amtsverwaltung in Brotersdorf oder nach Rostock, sagte Minister Dr. Planck. Der neue Radweg verläuft straßenbegleitend entlang der Kreisstraße LRO 120 und verbindet auf einer Länge von rund 1,6 Kilometern die Bundesstraße 110 mit dem Ort Thulendorf. Entlang der B110 besteht bereits ein straßenbegleitender Radweg zwischen Rostock und Sarnitz. Der neu errichtete Abschnitt hat eine Breite von 2,5 Metern und schließt in Thulendorf an den bestehenden Weg an. Insbesondere verbessert der neue Radweg die sichere Erreichbarkeit der Grundschule an der Garbeck für Schülerinnen und Schüler aus Thulendorf. Darüber hinaus stärkt die Verbindung die Mobilität im ländlichen Raum insgesamt. Die Gesamtkosten des Vorhabens belaufen sich auf rund 1,5 Millionen Euro. Das Wirtschaftsministerium unterstützt den Landkreis Rostock als Baulastträger mit einem Zuschuss in Höhe von rund 900.000 Euro. Die Finanzierung erfolgt aus Bundesmitteln des Sonderprogramms Stadt und Land. Die aktuellen Ergebnisse der Studie Mobilität in Deutschland 2023 zeigen, dass der Radverkehr in Mecklenburg-Vorpommern bereits einen Anteil von 14% an allen zurückgelegten Wegen erreicht hat und damit über dem Bundesdurchschnitt von 11% liegt. Der Radverkehr spielt auch wirtschaftlich eine zunehmend wichtige Rolle. Nach der Radverkehrsuntersuchung Mecklenburg-Vorpommern 2020 bis 2022 beträgt der jährliche Bruttoumsatz des Radtourismus im weiteren Sinne im Land rund 1,26 Milliarden Euro. Mit jedem zusätzlichen Radweg stärken wir deshalb auch den Tourismusstandort Mecklenburg-Vorpommern, betonte Minister Dr. Planck. Mecklenburg-Vorpommern verfügt derzeit über rund 2000 Kilometer straßenbegleitende Radwege an Bundes- und Landesstraßen. Rund 52% der Bundesstraßen sowie rund 32% der Landesstraßen im Land sind bereits mit straßenbegleitenden Radwegen ausgestattet und liegen damit deutlich über dem Bundesdurchschnitt. Im Zeitraum 2015 bis 2025 wurden mehr als 105 Millionen Euro in den Ausbau der Radwege an Bundesstraßen sowie mehr als 86 Millionen Euro in den Ausbau an Landesstraßen investiert. Zusätzlich wurden allein in den Jahren 2024 und 2025 mehr als 52,5 Millionen Euro Fördermittel für den Neubau und die Erhaltung kommunaler Radwege bereitgestellt. Greifswald. Mit einer gemeinsamen Aktion am 22. Juni machten Städte und Gemeinden in ganz Deutschland auf die zunehmenden finanziellen Belastungen der kommunalen Ebene aufmerksam. Auch in Greifswald wächst die Zahl der Aufgaben, während die finanziellen Spielräume kleiner werden. Die Stadt hat deshalb für den aktuellen Haushalt schwierige Entscheidungen treffen müssen. In vielen Bereichen der Verwaltung wird gespart, Projekte werden verschoben. Gleichzeitig investiert die Universitäts- und Hansestadt weiterhin in wichtige Zukunftsvorhaben wie die städtische Infrastruktur, die Weiterentwicklung des Seehafens Ladebo sowie Kultur und Bildung. Oberbürgermeister Stefan Fassbinder betonte, Trotz der angespannten Haushaltslage ist es der Stadt bislang gelungen, bestehende Vereinbarungen mit Vereinen sowie freiwillige Leistungen in vielen Bereichen aufrechtzuerhalten. Wir wollen nicht, dass am Ende die Bereiche unter Druck geraten, die unsere Stadt lebenswert machen. Kultur, Sport, Vereinsleben und soziale Angebote sind keine Nebensache. Sie sorgen für Zusammenhalt, schaffen Begegnungen und machen Greifswald zu der Stadt, in der Menschen gern leben, studieren, arbeiten und ihre Familien gründen. Mit ihrer Beteiligung am Aktionstag verbindet die Stadt die Forderung nach einer verlässlichen und auskömmlichen Finanzierung kommunaler Aufgaben. Dauerhaft können die Kommunen nicht immer neue Aufgaben übernehmen, wenn die Finanzierung nicht Schritt hält, so der Oberbürgermeister. Deshalb geht es beim Aktionstag nicht um Klagen oder Schuldzuweisungen, es geht um eine einfache Frage. Wie stellen wir sicher, dass Städte wie Greifswald auch in Zukunft handlungsfähig bleiben? So der Oberbürgermeister abschließend.
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0: Nachrichten aus Mecklenburg-Vorpommern. Rostock. Das Ergebnis einer aktuellen Bevölkerungsbefragung im Auftrag des Deutschen Olympischen Sportbundes gibt Rückenwind für Rostocks Bewerbung um die Austragung olympischer und paralympischer Segelwettbewerbe vor Warnemünde. Die vom Meinungsforschungsinstitut DIMAG durchgeführte repräsentative Befragung in der Hanse- und Universitätsstadt Rostock zeichnet ein ausgesprochen positives Bild für eine mögliche Olympiabewerbung mit Rostocker Beteiligung. 73% der befragten wahlberechtigten Rostockerinnen und Rostocker befürworten grundsätzlich eine Bewerbung Deutschlands um olympische und paralympische Spiele. Noch deutlicher fällt die Unterstützung für Rostock-Warnemünde als Austragungsort der Segelwettbewerbe aus. 80% der Befragten sprechen sich dafür aus, die Wettbewerbe im Falle einer deutschen Olympiabewerbung in Rostock-Warnemünde auszurichten. Damit bestätigen die Ergebnisse die hohe fachliche Eignung der Region als traditionsreicher und international etablierter Segelstandort. Auch die Bekanntheit der Bewerbung ist bereits hoch. 60% der Befragten haben nach eigenen Angaben bereits von der Bewerbung Rostock-Warnemündes gehört. Das zeigt, dass das Thema in der Stadtgesellschaft präsent ist und auf breite öffentliche Aufmerksamkeit stößt. Bei den Erwartungen an eine mögliche Bewerbung stehen konkrete Zukunftsthemen im Mittelpunkt. Besonders wichtig sind den Befürworterinnen und Befürwortern langfristige Verbesserungen der Verkehrsinfrastruktur, wirtschaftliche Impulse für Region und Tourismus sowie eine stärkere internationale Sichtbarkeit für Rostock und Warnemünde. Auch nachhaltige Effekte für den Sportstandort sowie der gesellschaftliche Zusammenhalt werden als zentrale Chancen gesehen. Zugleich messen viele Befragte ökologischer Nachhaltigkeit eine hohe Bedeutung bei. Ein klares Ja zu Olympia. 80% der Rostockerinnen und Rostocker unterstützen olympische und paralympische Segelwettbewerbe in Warnemünde im Falle einer deutschen Olympiabewerbung, sagte Ministerpräsidentin Manuela Schwesig. Das ist ein starkes Signal und gibt uns Rückenwind für unser gemeinsames Ziel, das größte Sportereignis der Welt nach Mecklenburg-Vorpommern zu holen. Rostock-Warnemünde bringt alles mit, was olympischer Segelsport braucht. Eine einzigartige Küste, hervorragende Bedingungen auf dem Wasser und moderne Infrastruktur. Deutschlands bestes Segelrevier ist bereit für Olympia. Rostocks Oberbürgermeisterin Eva Maria Kröger erklärte, die Menschen verbinden mit einer Bewerbung echte Chancen für Infrastruktur, Tourismus, Sport und gesellschaftlichen Zusammenhalt. Sportsenator Steffen Bockan ergänzte, die Ergebnisse zeigen deutlich, Rostock-Warnemünde überzeugt nicht nur emotional, sondern vor allem durch seine fachliche Stärke als international erfahrener Segelstandort. Die Befragung wurde vom 5. bis zum 8. Mai 2026 im Auftrag des DOSB durch DIMAG im Mixed-Mode-Verfahren durchgeführt. Befragt wurden 506 wahlberechtigte Bürgerinnen und Bürger in Rostock. Unterstützung erhält die Bewerbung auch aus Wirtschaft und Tourismus. Der Landesverband Mecklenburg-Vorpommern des Deutschen Hotel- und Gaststättenverbandes hat sich ebenso hinter das Vorhaben gestellt wie die Industrie- und Handelskammer zu Rostock mit einem entsprechenden Kammerbeschluss. Die breite Rückendeckung zeigt, dass die Bewerbung weit über den Sport hinaus als Chance für Rostock, Mecklenburg-Vorpommern und Deutschland verstanden wird. Mit dem klaren Rückhalt aus der Bevölkerung geht Rostock-Warnemünde selbstbewusst die nächsten Schritte des Bewerbungsprozesses. Ziel bleibt es, sich innerhalb der deutschen Bewerbung als Austragungsort der Segelwettbewerbe zu positionieren. Voraussichtlich im Herbst 2026 will der DOSB festlegen, welches deutsche Konzept offiziell ins internationale Rennen um Olympia 2036, 2040 oder 2044 geht. Die Entscheidung trifft dann das Internationale Olympische Komitee. Rostock. Die Zukunft des Trainings- und Wettkampfbetriebes der Schützengesellschaft Concordia Rostock ist trotz des notwendig gewordenen Umzuges gesichert. Einen entsprechenden Fördermittelbescheid in Höhe von 35.000 Euro zur Errichtung der Luftdruckschießstände im zukünftigen Vereinsheim übergab Sozial- und Sportministerin Stefanie Drese persönlich. Nachdem der bisherige Standort in der Rostocker Südstadt aufgrund des geplanten Abrisses zum Jahresende 2025 aufgegeben werden musste, haben die Schützen glücklicherweise im ehemaligen Heizhaus in der Ziolkowski-Straße 10 eine neue Heimat gefunden. Diese muss nun aber entsprechend hergerichtet werden, damit die vereinseigene elektronische Luftdruckschießanlage mit 9 Ständen wieder genutzt werden kann, erklärte die Ministerin bei der Bescheidübergabe. So sollen auch im neuen Schützenzentrum nach und nach wieder die gewohnten Voraussetzungen für den Trainings- und Wettbewerbsbetrieb auf 10 Meter geschaffen werden. Etwa für den MV-Cup, Ranglisten und überregionale Wettkämpfe, die der Verein ausrichtet. Zuschauer und Gäste können diese sogar über eigens angeschaffte Monitore verfolgen, die auch am neuen Standort wieder eingesetzt werden sollen. Aber nicht nur viele sportliche Erfolge prägen die bereits 178 Jahre umspannende Vereinsgeschichte, sondern leider auch die mehrfach notwendig gewordenen Umzüge. Bereits in den 1990er Jahren sowie 2004 hat der Verein aber bewiesen, dass er vor solchen Herausforderungen nicht zurückschreckt und hat mit viel Eigenleistung, Enthusiasmus und Unterstützung der Mitglieder verschiedene Aus- und Umbaumaßnahmen begleitet, unterstrich die Ministerin. Das sei nicht selbstverständlich und habe sicherlich Nerven, Zeit und Energie gekostet. Aber jedes Mal war die Belohnung dafür eine noch modernere Trainingsstätte und ich bin mir sicher, dass das auch dieses Mal der Fall sein wird. Und mit einem Mietvertrag mit einer Dauer von 25 Jahren ist das hoffentlich auf lange Sicht auch erst einmal der letzte Umzug, so die Ministerin. Sie freue sich, dass das Land den gemeinnützigen Verein mit Mitteln aus dem Bürgerfonds dabei unterstützen könne. Von dieser Anlage profitieren dann nämlich nicht nur die Stadt und der Landkreis Rostock, sondern letztlich auch das gesamte Land, so die Ministerin abschließend. Thulendorf. Mit der feierlichen Eröffnung und Verkehrsfreigabe des neuen Radweges von der B110 nach Thulendorf ist im Landkreis Rostock eine weitere wichtige Verbindung für den Alltags- und Freizeitradverkehr entstanden. Dr. Wolfgang Blank, Minister für Wirtschaft, Infrastruktur, Tourismus und Arbeit, hat den neuen Abschnitt gemeinsam mit Vertreterinnen und Vertretern des Landkreises und der Gemeinde offiziell freigegeben. Mit dem heutigen Tag schaffen wir die Voraussetzungen für mehr sichere und attraktive Mobilität mit dem Fahrrad. Gerade Kinder brauchen sichere Wege zur Schule. Gleichzeitig erleichtert der neue Radweg vielen Menschen in Thulendorf den Weg zum Bahnhof, zur Amtsverwaltung in Brotersdorf oder nach Rostock, sagte Minister Dr. Planck. Der neue Radweg verläuft straßenbegleitend entlang der Kreisstraße LRO 120 und verbindet auf einer Länge von rund 1,6 Kilometern die Bundesstraße 110 mit dem Ort Thulendorf. Entlang der B110 besteht bereits ein straßenbegleitender Radweg zwischen Rostock und Sarnitz. Der neu errichtete Abschnitt hat eine Breite von 2,5 Metern und schließt in Thulendorf an den bestehenden Weg an. Insbesondere verbessert der neue Radweg die sichere Erreichbarkeit der Grundschule an der Garbeck für Schülerinnen und Schüler aus Thulendorf. Darüber hinaus stärkt die Verbindung die Mobilität im ländlichen Raum insgesamt. Die Gesamtkosten des Vorhabens belaufen sich auf rund 1,5 Millionen Euro. Das Wirtschaftsministerium unterstützt den Landkreis Rostock als Baulastträger mit einem Zuschuss in Höhe von rund 900.000 Euro. Die Finanzierung erfolgt aus Bundesmitteln des Sonderprogramms Stadt und Land. Die aktuellen Ergebnisse der Studie Mobilität in Deutschland 2023 zeigen, dass der Radverkehr in Mecklenburg-Vorpommern bereits einen Anteil von 14% an allen zurückgelegten Wegen erreicht hat und damit über dem Bundesdurchschnitt von 11% liegt. Der Radverkehr spielt auch wirtschaftlich eine zunehmend wichtige Rolle. Nach der Radverkehrsuntersuchung Mecklenburg-Vorpommern 2020 bis 2022 beträgt der jährliche Bruttoumsatz des Radtourismus im weiteren Sinne im Land rund 1,26 Milliarden Euro. Mit jedem zusätzlichen Radweg stärken wir deshalb auch den Tourismusstandort Mecklenburg-Vorpommern, betonte Minister Dr. Planck. Mecklenburg-Vorpommern verfügt derzeit über rund 2000 Kilometer straßenbegleitende Radwege an Bundes- und Landesstraßen. Rund 52% der Bundesstraßen sowie rund 32% der Landesstraßen im Land sind bereits mit straßenbegleitenden Radwegen ausgestattet und liegen damit deutlich über dem Bundesdurchschnitt. Im Zeitraum 2015 bis 2025 wurden mehr als 105 Millionen Euro in den Ausbau der Radwege an Bundesstraßen sowie mehr als 86 Millionen Euro in den Ausbau an Landesstraßen investiert. Zusätzlich wurden allein in den Jahren 2024 und 2025 mehr als 52,5 Millionen Euro Fördermittel für den Neubau und die Erhaltung kommunaler Radwege bereitgestellt. Greifswald. Mit einer gemeinsamen Aktion am 22. Juni machten Städte und Gemeinden in ganz Deutschland auf die zunehmenden finanziellen Belastungen der kommunalen Ebene aufmerksam. Auch in Greifswald wächst die Zahl der Aufgaben, während die finanziellen Spielräume kleiner werden. Die Stadt hat deshalb für den aktuellen Haushalt schwierige Entscheidungen treffen müssen. In vielen Bereichen der Verwaltung wird gespart, Projekte werden verschoben. Gleichzeitig investiert die Universitäts- und Hansestadt weiterhin in wichtige Zukunftsvorhaben wie die städtische Infrastruktur, die Weiterentwicklung des Seehafens Ladebo sowie Kultur und Bildung. Oberbürgermeister Stefan Fassbinder betonte, Trotz der angespannten Haushaltslage ist es der Stadt bislang gelungen, bestehende Vereinbarungen mit Vereinen sowie freiwillige Leistungen in vielen Bereichen aufrechtzuerhalten. Wir wollen nicht, dass am Ende die Bereiche unter Druck geraten, die unsere Stadt lebenswert machen. Kultur, Sport, Vereinsleben und soziale Angebote sind keine Nebensache. Sie sorgen für Zusammenhalt, schaffen Begegnungen und machen Greifswald zu der Stadt, in der Menschen gern leben, studieren, arbeiten und ihre Familien gründen. Mit ihrer Beteiligung am Aktionstag verbindet die Stadt die Forderung nach einer verlässlichen und auskömmlichen Finanzierung kommunaler Aufgaben. Dauerhaft können die Kommunen nicht immer neue Aufgaben übernehmen, wenn die Finanzierung nicht Schritt hält, so der Oberbürgermeister. Deshalb geht es beim Aktionstag nicht um Klagen oder Schuldzuweisungen, es geht um eine einfache Frage. Wie stellen wir sicher, dass Städte wie Greifswald auch in Zukunft handlungsfähig bleiben? So der Oberbürgermeister abschließend.
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Nachrichten aus Mecklenburg-Vorpommern. Rostock. Das Ergebnis einer aktuellen Bevölkerungsbefragung im Auftrag des Deutschen Olympischen Sportbundes gibt Rückenwind für Rostocks Bewerbung um die Austragung olympischer und paralympischer Segelwettbewerbe vor Warnemünde. Die vom Meinungsforschungsinstitut DIMAG durchgeführte repräsentative Befragung in der Hanse- und Universitätsstadt Rostock zeichnet ein ausgesprochen positives Bild für eine mögliche Olympiabewerbung mit Rostocker Beteiligung. 73% der befragten wahlberechtigten Rostockerinnen und Rostocker befürworten grundsätzlich eine Bewerbung Deutschlands um olympische und paralympische Spiele. Noch deutlicher fällt die Unterstützung für Rostock-Warnemünde als Austragungsort der Segelwettbewerbe aus. 80% der Befragten sprechen sich dafür aus, die Wettbewerbe im Falle einer deutschen Olympiabewerbung in Rostock-Warnemünde auszurichten. Damit bestätigen die Ergebnisse die hohe fachliche Eignung der Region als traditionsreicher und international etablierter Segelstandort. Auch die Bekanntheit der Bewerbung ist bereits hoch. 60% der Befragten haben nach eigenen Angaben bereits von der Bewerbung Rostock-Warnemündes gehört. Das zeigt, dass das Thema in der Stadtgesellschaft präsent ist und auf breite öffentliche Aufmerksamkeit stößt. Bei den Erwartungen an eine mögliche Bewerbung stehen konkrete Zukunftsthemen im Mittelpunkt. Besonders wichtig sind den Befürworterinnen und Befürwortern langfristige Verbesserungen der Verkehrsinfrastruktur, wirtschaftliche Impulse für Region und Tourismus sowie eine stärkere internationale Sichtbarkeit für Rostock und Warnemünde. Auch nachhaltige Effekte für den Sportstandort sowie der gesellschaftliche Zusammenhalt werden als zentrale Chancen gesehen. Zugleich messen viele Befragte ökologischer Nachhaltigkeit eine hohe Bedeutung bei. Ein klares Ja zu Olympia. 80% der Rostockerinnen und Rostocker unterstützen olympische und paralympische Segelwettbewerbe in Warnemünde im Falle einer deutschen Olympiabewerbung, sagte Ministerpräsidentin Manuela Schwesig. Das ist ein starkes Signal und gibt uns Rückenwind für unser gemeinsames Ziel, das größte Sportereignis der Welt nach Mecklenburg-Vorpommern zu holen. Rostock-Warnemünde bringt alles mit, was olympischer Segelsport braucht. Eine einzigartige Küste, hervorragende Bedingungen auf dem Wasser und moderne Infrastruktur. Deutschlands bestes Segelrevier ist bereit für Olympia. Rostocks Oberbürgermeisterin Eva Maria Kröger erklärte, die Menschen verbinden mit einer Bewerbung echte Chancen für Infrastruktur, Tourismus, Sport und gesellschaftlichen Zusammenhalt. Sportsenator Steffen Bockan ergänzte, die Ergebnisse zeigen deutlich, Rostock-Warnemünde überzeugt nicht nur emotional, sondern vor allem durch seine fachliche Stärke als international erfahrener Segelstandort. Die Befragung wurde vom 5. bis zum 8. Mai 2026 im Auftrag des DOSB durch DIMAG im Mixed-Mode-Verfahren durchgeführt. Befragt wurden 506 wahlberechtigte Bürgerinnen und Bürger in Rostock. Unterstützung erhält die Bewerbung auch aus Wirtschaft und Tourismus. Der Landesverband Mecklenburg-Vorpommern des Deutschen Hotel- und Gaststättenverbandes hat sich ebenso hinter das Vorhaben gestellt wie die Industrie- und Handelskammer zu Rostock mit einem entsprechenden Kammerbeschluss.
Die breite Rückendeckung zeigt, dass die Bewerbung weit über den Sport hinaus als Chance für Rostock, Mecklenburg-Vorpommern und Deutschland verstanden wird. Mit dem klaren Rückhalt aus der Bevölkerung geht Rostock-Warnemünde selbstbewusst die nächsten Schritte des Bewerbungsprozesses. Ziel bleibt es, sich innerhalb der deutschen Bewerbung als Austragungsort der Segelwettbewerbe zu positionieren. Voraussichtlich im Herbst 2026 will der DOSB festlegen, welches deutsche Konzept offiziell ins internationale Rennen um Olympia 2036, 2040 oder 2044 geht. Die Entscheidung trifft dann das Internationale Olympische Komitee. Rostock. Die Zukunft des Trainings- und Wettkampfbetriebes der Schützengesellschaft Concordia Rostock ist trotz des notwendig gewordenen Umzuges gesichert. Einen entsprechenden Fördermittelbescheid in Höhe von 35.000 Euro zur Errichtung der Luftdruckschießstände im zukünftigen Vereinsheim übergab Sozial- und Sportministerin Stefanie Drese persönlich. Nachdem der bisherige Standort in der Rostocker Südstadt aufgrund des geplanten Abrisses zum Jahresende 2025 aufgegeben werden musste, haben die Schützen glücklicherweise im ehemaligen Heizhaus in der Ziolkowski-Straße 10 eine neue Heimat gefunden. Diese muss nun aber entsprechend hergerichtet werden, damit die vereinseigene elektronische Luftdruckschießanlage mit 9 Ständen wieder genutzt werden kann, erklärte die Ministerin bei der Bescheidübergabe. So sollen auch im neuen Schützenzentrum nach und nach wieder die gewohnten Voraussetzungen für den Trainings- und Wettbewerbsbetrieb auf 10 Meter geschaffen werden. Etwa für den MV-Cup, Ranglisten und überregionale Wettkämpfe, die der Verein ausrichtet. Zuschauer und Gäste können diese sogar über eigens angeschaffte Monitore verfolgen, die auch am neuen Standort wieder eingesetzt werden sollen. Aber nicht nur viele sportliche Erfolge prägen die bereits 178 Jahre umspannende Vereinsgeschichte, sondern leider auch die mehrfach notwendig gewordenen Umzüge. Bereits in den 1990er Jahren sowie 2004 hat der Verein aber bewiesen, dass er vor solchen Herausforderungen nicht zurückschreckt und hat mit viel Eigenleistung, Enthusiasmus und Unterstützung der Mitglieder verschiedene Aus- und Umbaumaßnahmen begleitet, unterstrich die Ministerin. Das sei nicht selbstverständlich und habe sicherlich Nerven, Zeit und Energie gekostet. Aber jedes Mal war die Belohnung dafür eine noch modernere Trainingsstätte und ich bin mir sicher, dass das auch dieses Mal der Fall sein wird. Und mit einem Mietvertrag mit einer Dauer von 25 Jahren ist das hoffentlich auf lange Sicht auch erst einmal der letzte Umzug, so die Ministerin. Sie freue sich, dass das Land den gemeinnützigen Verein mit Mitteln aus dem Bürgerfonds dabei unterstützen könne. Von dieser Anlage profitieren dann nämlich nicht nur die Stadt und der Landkreis Rostock, sondern letztlich auch das gesamte Land, so die Ministerin abschließend. Thulendorf. Mit der feierlichen Eröffnung und Verkehrsfreigabe des neuen Radweges von der B110 nach Thulendorf ist im Landkreis Rostock eine weitere wichtige Verbindung für den Alltags- und Freizeitradverkehr entstanden. Dr. Wolfgang Blank, Minister für Wirtschaft, Infrastruktur, Tourismus und Arbeit, hat den neuen Abschnitt gemeinsam mit Vertreterinnen und Vertretern des Landkreises und der Gemeinde offiziell freigegeben.
Mit dem heutigen Tag schaffen wir die Voraussetzungen für mehr sichere und attraktive Mobilität mit dem Fahrrad. Gerade Kinder brauchen sichere Wege zur Schule. Gleichzeitig erleichtert der neue Radweg vielen Menschen in Thulendorf den Weg zum Bahnhof, zur Amtsverwaltung in Brotersdorf oder nach Rostock, sagte Minister Dr. Planck. Der neue Radweg verläuft straßenbegleitend entlang der Kreisstraße LRO 120 und verbindet auf einer Länge von rund 1,6 Kilometern die Bundesstraße 110 mit dem Ort Thulendorf. Entlang der B110 besteht bereits ein straßenbegleitender Radweg zwischen Rostock und Sarnitz. Der neu errichtete Abschnitt hat eine Breite von 2,5 Metern und schließt in Thulendorf an den bestehenden Weg an. Insbesondere verbessert der neue Radweg die sichere Erreichbarkeit der Grundschule an der Garbeck für Schülerinnen und Schüler aus Thulendorf. Darüber hinaus stärkt die Verbindung die Mobilität im ländlichen Raum insgesamt. Die Gesamtkosten des Vorhabens belaufen sich auf rund 1,5 Millionen Euro. Das Wirtschaftsministerium unterstützt den Landkreis Rostock als Baulastträger mit einem Zuschuss in Höhe von rund 900.000 Euro. Die Finanzierung erfolgt aus Bundesmitteln des Sonderprogramms Stadt und Land. Die aktuellen Ergebnisse der Studie Mobilität in Deutschland 2023 zeigen, dass der Radverkehr in Mecklenburg-Vorpommern bereits einen Anteil von 14% an allen zurückgelegten Wegen erreicht hat und damit über dem Bundesdurchschnitt von 11% liegt. Der Radverkehr spielt auch wirtschaftlich eine zunehmend wichtige Rolle. Nach der Radverkehrsuntersuchung Mecklenburg-Vorpommern 2020 bis 2022 beträgt der jährliche Bruttoumsatz des Radtourismus im weiteren Sinne im Land rund 1,26 Milliarden Euro. Mit jedem zusätzlichen Radweg stärken wir deshalb auch den Tourismusstandort Mecklenburg-Vorpommern, betonte Minister Dr. Planck. Mecklenburg-Vorpommern verfügt der

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3: Treffen müssen. In vielen Bereichen der Verwaltung wird gespart, Projekte werden verschoben. Gleichzeitig investiert die Universitäts- und Hansestadt weiterhin in wichtige Zukunftsvorhaben wie die städtische Infrastruktur, die Weiterentwicklung des Seehafens Ladebo sowie Kultur und Bildung. Oberbürgermeister Stefan Fassbinder betonte: Trotz der angespannten Haushaltslage ist es der Stadt bislang gelungen, bestehende Vereinbarungen mit Vereinen sowie freiwillige Leistungen in vielen Bereichen aufrechtzuerhalten. Wir wollen nicht, dass am Ende die Bereiche unter Druck geraten, die unsere Stadt lebenswert machen. Kultur, Sport, Vereinsleben und soziale Angebote sind keine Nebensache. Sie sorgen für Zusammenhalt, schaffen Begegnungen und machen Greifswald zu der Stadt, in der Menschen gern leben, studieren, arbeiten und ihre Familien gründen. Mit ihrer Beteiligung am Aktionstag verbindet die Stadt die Forderung nach einer verlässlichen und auskömmlichen Finanzierung kommunaler Aufgaben. Dauerhaft können die Kommunen nicht immer neue Aufgaben übernehmen, wenn die Finanzierung nicht Schritt hält, so der Oberbürgermeister. Deshalb geht es beim Aktionstag nicht um Klagen oder Schuldzuweisungen, es geht um eine einfache Frage. Wie stellen wir sicher, dass Städte wie Greifswald auch in Zukunft handlungsfähig bleiben? So der Oberbürgermeister abschließend.
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Nachrichten aus Mecklenburg-Vorpommern. Rostock. Das Ergebnis einer aktuellen Bevölkerungsbefragung im Auftrag des Deutschen Olympischen Sportbundes gibt Rückenwind für Rostocks Bewerbung um die Austragung olympischer und paralympischer Segelwettbewerbe vor Warnemünde. Die vom Meinungsforschungsinstitut DIMAG durchgeführte repräsentative Befragung in der Hanse- und Universitätsstadt Rostock zeichnet ein ausgesprochen positives Bild für eine mögliche Olympiabewerbung mit Rostocker Beteiligung. 73% der befragten wahlberechtigten Rostockerinnen und Rostocker befürworten grundsätzlich eine Bewerbung Deutschlands um olympische und paralympische Spiele. Noch deutlicher fällt die Unterstützung für Rostock-Warnemünde als Austragungsort der Segelwettbewerbe aus. 80% der Befragten sprechen sich dafür aus, die Wettbewerbe im Falle einer deutschen Olympiabewerbung in Rostock-Warnemünde auszurichten. Damit bestätigen die Ergebnisse die hohe fachliche Eignung der Region als traditionsreicher und international etablierter Segelstandort. Auch die Bekanntheit der Bewerbung ist bereits hoch. 60% der Befragten haben nach eigenen Angaben bereits von der Bewerbung Rostock-Warnemündes gehört. Das zeigt, dass das Thema in der Stadtgesellschaft präsent ist und auf breite öffentliche Aufmerksamkeit stößt. Bei den Erwartungen an eine mögliche Bewerbung stehen konkrete Zukunftsthemen im Mittelpunkt. Besonders wichtig sind den Befürworterinnen und Befürwortern langfristige Verbesserungen der Verkehrsinfrastruktur, wirtschaftliche Impulse für Region und Tourismus sowie eine stärkere internationale Sichtbarkeit für Rostock und Warnemünde. Auch nachhaltige Effekte für den Sportstandort sowie der gesellschaftliche Zusammenhalt werden als zentrale Chancen gesehen. Zugleich messen viele Befragte ökologischer Nachhaltigkeit eine hohe Bedeutung bei. Ein klares Ja zu Olympia. 80% der Rostockerinnen und Rostocker unterstützen olympische und paralympische Segelwettbewerbe in Warnemünde im Falle einer deutschen Olympiabewerbung, sagte Ministerpräsidentin Manuela Schwesig. Das ist ein starkes Signal und gibt uns Rückenwind für unser gemeinsames Ziel, das größte Sportereignis der Welt nach Mecklenburg-Vorpommern zu holen. Rostock-Warnemünde bringt alles mit, was olympischer Segelsport braucht. Eine einzigartige Küste, hervorragende Bedingungen auf dem Wasser und moderne Infrastruktur. Deutschlands bestes Segelrevier ist bereit für Olympia. Rostocks Oberbürgermeisterin Eva Maria Kröger erklärte, die Menschen verbinden mit einer Bewerbung echte Chancen für Infrastruktur, Tourismus, Sport und gesellschaftlichen Zusammenhalt. Sportsenator Steffen Bockan ergänzte, die Ergebnisse zeigen deutlich, Rostock-Warnemünde überzeugt nicht nur emotional, sondern vor allem durch seine fachliche Stärke als international erfahrener Segelstandort. Die Befragung wurde vom 5. bis zum 8. Mai 2026 im Auftrag des DOSB durch DIMAG im Mixed-Mode-Verfahren durchgeführt. Befragt wurden 506 wahlberechtigte Bürgerinnen und Bürger in Rostock. Unterstützung erhält die Bewerbung auch aus Wirtschaft und Tourismus. Der Landesverband Mecklenburg-Vorpommern des Deutschen Hotel- und Gaststättenverbandes hat sich ebenso hinter das Vorhaben gestellt wie die Industrie- und Handelskammer zu Rostock mit einem entsprechenden Kammerbeschluss.
Die breite Rückendeckung zeigt, dass die Bewerbung weit über den Sport hinaus als Chance für Rostock, Mecklenburg-Vorpommern und Deutschland verstanden wird. Mit dem klaren Rückhalt aus der Bevölkerung geht Rostock-Warnemünde selbstbewusst die nächsten Schritte des Bewerbungsprozesses. Ziel bleibt es, sich innerhalb der deutschen Bewerbung als Austragungsort der Segelwettbewerbe zu positionieren. Voraussichtlich im Herbst 2026 will der DOSB festlegen, welches deutsche Konzept offiziell ins internationale Rennen um Olympia 2036, 2040 oder 2044 geht. Die Entscheidung trifft dann das Internationale Olympische Komitee. Rostock. Die Zukunft des Trainings- und Wettkampfbetriebes der Schützengesellschaft Concordia Rostock ist trotz des notwendig gewordenen Umzuges gesichert. Einen entsprechenden Fördermittelbescheid in Höhe von 35.000 Euro zur Errichtung der Luftdruckschießstände im zukünftigen Vereinsheim übergab Sozial- und Sportministerin Stefanie Drese persönlich. Nachdem der bisherige Standort in der Rostocker Südstadt aufgrund des geplanten Abrisses zum Jahresende 2025 aufgegeben werden musste, haben die Schützen glücklicherweise im ehemaligen Heizhaus in der Ziolkowski-Straße 10 eine neue Heimat gefunden. Diese muss nun aber entsprechend hergerichtet werden, damit die vereinseigene elektronische Luftdruckschießanlage mit 9 Ständen wieder genutzt werden kann, erklärte die Ministerin bei der Bescheidübergabe. So sollen auch im neuen Schützenzentrum nach und nach wieder die gewohnten Voraussetzungen für den Trainings- und Wettbewerbsbetrieb auf 10 Meter geschaffen werden. Etwa für den MV-Cup, Ranglisten und überregionale Wettkämpfe, die der Verein ausrichtet. Zuschauer und Gäste können diese sogar über eigens angeschaffte Monitore verfolgen, die auch am neuen Standort wieder eingesetzt werden sollen. Aber nicht nur viele sportliche Erfolge prägen die bereits 178 Jahre umspannende Vereinsgeschichte, sondern leider auch die mehrfach notwendig gewordenen Umzüge. Bereits in den 1990er Jahren sowie 2004 hat der Verein aber bewiesen, dass er vor solchen Herausforderungen nicht zurückschreckt und hat mit viel Eigenleistung, Enthusiasmus und Unterstützung der Mitglieder verschiedene Aus- und Umbaumaßnahmen begleitet, unterstrich die Ministerin. Das sei nicht selbstverständlich und habe sicherlich Nerven, Zeit und Energie gekostet. Aber jedes Mal war die Belohnung dafür eine noch modernere Trainingsstätte und ich bin mir sicher, dass das auch dieses Mal der Fall sein wird. Und mit einem Mietvertrag mit einer Dauer von 25 Jahren ist das hoffentlich auf lange Sicht auch erst einmal der letzte Umzug, so die Ministerin. Sie freue sich, dass das Land den gemeinnützigen Verein mit Mitteln aus dem Bürgerfonds dabei unterstützen könne. Von dieser Anlage profitieren dann nämlich nicht nur die Stadt und der Landkreis Rostock, sondern letztlich auch das gesamte Land, so die Ministerin abschließend. Thulendorf. Mit der feierlichen Eröffnung und Verkehrsfreigabe des neuen Radweges von der B110 nach Thulendorf ist im Landkreis Rostock eine weitere wichtige Verbindung für den Alltags- und Freizeitradverkehr entstanden. Dr. Wolfgang Blank, Minister für Wirtschaft, Infrastruktur, Tourismus und Arbeit, hat den neuen Abschnitt gemeinsam mit Vertreterinnen und Vertretern des Landkreises und der Gemeinde offiziell freigegeben.
Mit dem heutigen Tag schaffen wir die Voraussetzungen für mehr sichere und attraktive Mobilität mit dem Fahrrad. Gerade Kinder brauchen sichere Wege zur Schule. Gleichzeitig erleichtert der neue Radweg vielen Menschen in Thulendorf den Weg zum Bahnhof, zur Amtsverwaltung in Brotersdorf oder nach Rostock, sagte Minister Dr. Planck. Der neue Radweg verläuft straßenbegleitend entlang der Kreisstraße LRO 120 und verbindet auf einer Länge von rund 1,6 Kilometern die Bundesstraße 110 mit dem Ort Thulendorf. Entlang der B110 besteht bereits ein straßenbegleitender Radweg zwischen Rostock und Sarnitz. Der neu errichtete Abschnitt hat eine Breite von 2,5 Metern und schließt in Thulendorf an den bestehenden Weg an. Insbesondere verbessert der neue Radweg die sichere Erreichbarkeit der Grundschule an der Garbeck für Schülerinnen und Schüler aus Thulendorf. Darüber hinaus stärkt die Verbindung die Mobilität im ländlichen Raum insgesamt. Die Gesamtkosten des Vorhabens belaufen sich auf rund 1,5 Millionen Euro. Das Wirtschaftsministerium unterstützt den Landkreis Rostock als Baulastträger mit einem Zuschuss in Höhe von rund 900.000 Euro. Die Finanzierung erfolgt aus Bundesmitteln des Sonderprogramms Stadt und Land. Die aktuellen Ergebnisse der Studie Mobilität in Deutschland 2023 zeigen, dass der Radverkehr in Mecklenburg-Vorpommern bereits einen Anteil von 14% an allen zurückgelegten Wegen erreicht hat und damit über dem Bundesdurchschnitt von 11% liegt. Der Radverkehr spielt auch wirtschaftlich eine zunehmend wichtige Rolle. Nach der Radverkehrsuntersuchung Mecklenburg-Vorpommern 2020 bis 2022 beträgt der jährliche Bruttoumsatz des Radtourismus im weiteren Sinne im Land rund 1,26 Milliarden Euro. Mit jedem zusätzlichen Radweg stärken wir deshalb auch den Tourismusstandort Mecklenburg-Vorpommern, betonte Minister Dr. Planck. Mecklenburg-Vorpommern verfügt derzeit über rund 2000 Kilometer straßenbegleitende Radwege.

0: notwendige Leistungen in vielen Bereichen aufrechtzuerhalten. Wir wollen nicht, dass am Ende die Bereiche unter Druck geraten, die unsere Stadt lebenswert machen. Kultur, Sport, Vereinsleben und soziale Angebote sind keine Nebensache. Sie sorgen für Zusammenhalt, schaffen Begegnungen und machen Greifswald zu der Stadt, in der Menschen gern leben, studieren, arbeiten und ihre Familien gründen. Mit ihrer Beteiligung am Aktionstag verbindet die Stadt die Forderung nach einer verlässlichen und auskömmlichen Finanzierung kommunaler Aufgaben. Dauerhaft können die Kommunen nicht immer neue Aufgaben übernehmen, wenn die Finanzierung nicht Schritt hält, so der Oberbürgermeister. Deshalb geht es beim Aktionstag nicht um Klagen oder Schuldzuweisungen, es geht um eine einfache Frage. Wie stellen wir sicher, dass Städte wie Greifswald auch in Zukunft handlungsfähig bleiben? So der Oberbürgermeister abschließend.
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0: 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Rostock. Das Ergebnis einer aktuellen Bevölkerungsbefragung im Auftrag des Deutschen Olympischen Sportbundes gibt Rückenwind für Rostocks Bewerbung um die Austragung olympischer und paralympischer Segelwettbewerbe vor Warnemünde. Die vom Meinungsforschungsinstitut DIMAG durchgeführte repräsentative Befragung in der Hanse- und Universitätsstadt Rostock zeichnet ein ausgesprochen positives Bild für eine mögliche Olympiabewerbung mit Rostocker Beteiligung. 73% der befragten wahlberechtigten Rostockerinnen und Rostocker befürworten grundsätzlich eine Bewerbung Deutschlands um olympische und paralympische Spiele. Noch deutlicher fällt die Unterstützung für Rostock-Warnemünde als Austragungsort der Segelwettbewerbe aus. 80% der Befragten sprechen sich dafür aus, die Wettbewerbe im Falle einer deutschen Olympiabewerbung in Rostock-Warnemünde auszurichten. Damit bestätigen die Ergebnisse die hohe fachliche Eignung der Region als traditionsreicher und international etablierter Segelstandort. Auch die Bekanntheit der Bewerbung ist bereits hoch. 60% der Befragten haben nach eigenen Angaben bereits von der Bewerbung Rostock-Warnemündes gehört. Das zeigt, dass das Thema in der Stadtgesellschaft präsent ist und auf breite öffentliche Aufmerksamkeit stößt. Bei den Erwartungen an eine mögliche Bewerbung stehen konkrete Zukunftsthemen im Mittelpunkt. Besonders wichtig sind den Befürworterinnen und Befürwortern langfristige Verbesserungen der Verkehrsinfrastruktur, wirtschaftliche Impulse für Region und Tourismus sowie eine stärkere internationale Sichtbarkeit für Rostock und Warnemünde. Auch nachhaltige Effekte für den Sportstandort sowie der gesellschaftliche Zusammenhalt werden als zentrale Chancen gesehen. Zugleich messen viele Befragte ökologischer Nachhaltigkeit eine hohe Bedeutung bei. Ein klares Ja zu Olympia. 80% der Rostockerinnen und Rostocker unterstützen olympische und paralympische Segelwettbewerbe in Warnemünde im Falle einer deutschen Olympiabewerbung, sagte Ministerpräsidentin Manuela Schwesig. Das ist ein starkes Signal und gibt uns Rückenwind für unser gemeinsames Ziel, das größte Sportereignis der Welt nach Mecklenburg-Vorpommern zu holen. Rostock-Warnemünde bringt alles mit, was olympischer Segelsport braucht. Eine einzigartige Küste, hervorragende Bedingungen auf dem Wasser und moderne Infrastruktur. Deutschlands bestes Segelrevier ist bereit für Olympia. Rostocks Oberbürgermeisterin Eva-Maria Kröker erklärte, die Menschen verbinden mit einer Bewerbung echte Chancen für Infrastruktur, Tourismus, Sport und gesellschaftlichen Zusammenhalt. Sportsenator Steffen Bockan ergänzte, die Ergebnisse zeigen deutlich, Rostock-Warnemünde überzeugt nicht nur emotional, sondern vor allem durch seine fachliche Stärke als international erfahrener Segelstandort. Die Befragung wurde vom 5. bis zum 8. Mai 2026 im Auftrag des DOSB durch DIMAG im Mixed-Mode-Verfahren durchgeführt. Befragt wurden 506 wahlberechtigte Bürgerinnen und Bürger in Rostock. Unterstützung erhält die Bewerbung auch aus Wirtschaft und Tourismus. Der Landesverband Mecklenburg-Vorpommern des Deutschen Hotel- und Gaststättenverbandes hat sich ebenso hinter das Vorhaben gestellt wie die Industrie- und Handelskammer zu Rostock mit einem entsprechenden Kammerbeschluss. Die breite Rückendeckung zeigt, dass die Bewerbung weit über den Sport hinaus als Chance für Rostock, Mecklenburg-Vorpommern und Deutschland verstanden wird. Mit dem klaren Rückhalt aus der Bevölkerung geht Rostock-Warnemünde selbstbewusst die nächsten Schritte des Bewerbungsprozesses. Ziel bleibt es, sich innerhalb der deutschen Bewerbung als Austragungsort der Segelwettbewerbe zu positionieren. Voraussichtlich im Herbst 2026 will der DOSB festlegen, welches deutsche Konzept offiziell ins internationale Rennen um Olympia 2036, 2040 oder 2044 geht. Die Entscheidung trifft dann das Internationale Olympische Komitee. Rostock. Die Zukunft des Trainings- und Wettkampfbetriebes der Schützengesellschaft Concordia Rostock ist trotz des notwendig gewordenen Umzuges gesichert. Einen entsprechenden Fördermittelbescheid in Höhe von 35.000 Euro zur Errichtung der Luftdruckschießstände im zukünftigen Vereinsheim übergab Sozial- und Sportministerin Stefanie Drese persönlich. Nachdem der bisherige Standort in der Rostocker Südstadt aufgrund des geplanten Abrisses zum Jahresende 2025 aufgegeben werden musste, haben die Schützen glücklicherweise im ehemaligen Heizhaus in der Ziolkowski-Straße 10 eine neue Heimat gefunden. Diese muss nun aber entsprechend hergerichtet werden, damit die vereinseigene elektronische Luftdruckschießanlage mit 9 Ständen wieder genutzt werden kann, erklärte die Ministerin bei der Bescheidübergabe. So sollen auch im neuen Schützenzentrum nach und nach wieder die gewohnten Voraussetzungen für den Trainings- und Wettbewerbsbetrieb auf 10 Meter geschaffen werden. Etwa für den MV-Cup, Ranglisten und überregionale Wettkämpfe, die der Verein ausrichtet. Zuschauer und Gäste können diese sogar über eigens angeschaffte Monitore verfolgen, die auch am neuen Standort wieder eingesetzt werden sollen. Aber nicht nur viele sportliche Erfolge prägen die bereits 178 Jahre umspannende Vereinsgeschichte, sondern leider auch die mehrfach notwendig gewordenen Umzüge. Bereits in den 1990er Jahren sowie 2004 hat der Verein aber bewiesen, dass er vor solchen Herausforderungen nicht zurückschreckt und hat mit viel Eigenleistung, Enthusiasmus und Unterstützung der Mitglieder verschiedene Aus- und Umbaumaßnahmen begleitet, unterstrich die Ministerin. Das sei nicht selbstverständlich und habe sicherlich Nerven, Zeit und Energie gekostet. Aber jedes Mal war die Belohnung dafür eine noch modernere Trainingsstätte und ich bin mir sicher, dass das auch dieses Mal der Fall sein wird. Und mit einem Mietvertrag mit einer Dauer von 25 Jahren ist das hoffentlich auf lange Sicht auch erst einmal der letzte Umzug, so die Ministerin. Sie freue sich, dass das Land den gemeinnützigen Verein mit Mitteln aus dem Bürgerfonds dabei unterstützen könne. Von dieser Anlage profitieren dann nämlich nicht nur die Stadt und der Landkreis Rostock, sondern letztlich auch das gesamte Land, so die Ministerin abschließend. Thulendorf. Mit der feierlichen Eröffnung und Verkehrsfreigabe des neuen Radweges von der B110 nach Thulendorf ist im Landkreis Rostock eine weitere wichtige Verbindung für den Alltags- und Freizeitradverkehr entstanden. Dr. Wolfgang Blank, Minister für Wirtschaft, Infrastruktur, Tourismus und Arbeit, hat den neuen Abschnitt gemeinsam mit Vertreterinnen und Vertretern des Landkreises und der Gemeinde offiziell freigegeben. Mit dem heutigen Tag schaffen wir die Voraussetzungen für mehr sichere und attraktive Mobilität mit dem Fahrrad. Gerade Kinder brauchen sichere Wege zur Schule. Gleichzeitig erleichtert der neue Radweg vielen Menschen in Thulendorf den Weg zum Bahnhof, zur Amtsverwaltung in Brodersdorf oder nach Rostock, sagte Minister Dr. Planck. Der neue Radweg verläuft straßenbegleitend entlang der Kreisstraße LRO 120 und verbindet auf einer Länge von rund 1,6 Kilometern die Bundesstraße 110 mit dem Ort Thulendorf. Entlang der B110 besteht bereits ein straßenbegleitender Radweg zwischen Rostock und Sanitz. Der neu errichtete Abschnitt hat eine Breite von 2,5 Metern und schließt in Thulendorf an den bestehenden Weg an. Insbesondere verbessert der neue Radweg die sichere Erreichbarkeit der Grundschule an der Garbeck für Schülerinnen und Schüler aus Thulendorf. Darüber hinaus stärkt die Verbindung die Mobilität im ländlichen Raum insgesamt. Die Gesamtkosten des Vorhabens belaufen sich auf rund 1,5 Millionen Euro. Das Wirtschaftsministerium unterstützt den Landkreis Rostock als Baulastträger mit einem Zuschuss in Höhe von rund 900.000 Euro. Die Finanzierung erfolgt aus Bundesmitteln des Sonderprogramms Stadt und Land. Die aktuellen Ergebnisse der Studie Mobilität in Deutschland 2023 zeigen, dass der Radverkehr in Mecklenburg-Vorpommern bereits einen Anteil von 14% an allen zurückgelegten Wegen erreicht hat und damit über dem Bundesdurchschnitt von 11% liegt. Der Radverkehr spielt auch wirtschaftlich eine zunehmend wichtige Rolle. Nach der Radverkehrsuntersuchung Mecklenburg-Vorpommern 2020 bis 2022 beträgt der jährliche Bruttoumsatz des Radtourismus im weiteren Sinne im Land rund 1,26 Milliarden Euro. Mit jedem zusätzlichen Radweg stärken wir deshalb auch den Tourismusstandort Mecklenburg-Vorpommern, betonte Minister Dr. Planck. Mecklenburg-Vorpommern verfügt derzeit über rund 2000 Kilometer straßenbegleitende Radwege an Bundes- und Landesstraßen. Rund 52% der Bundesstraßen sowie rund 32% der Landesstraßen im Land sind bereits mit straßenbegleitenden Radwegen ausgestattet und liegen damit deutlich über dem Bundesdurchschnitt. Im Zeitraum 2015 bis 2025 wurden mehr als 105 Millionen Euro in den Ausbau der Radwege an Bundesstraßen sowie mehr als 86 Millionen Euro in den Ausbau an Landesstraßen investiert. Zusätzlich wurden allein in den Jahren 2024 und 2025 mehr als 52,5 Millionen Euro Fördermittel für den Neubau und die Erhaltung kommunaler Radwege bereitgestellt. Greifswald. Mit einer gemeinsamen Aktion am 22. Juni machten Städte und Gemeinden in ganz Deutschland auf die zunehmenden finanziellen Belastungen der kommunalen Ebene aufmerksam. Auch in Greifswald wächst die Zahl der Aufgaben, während die finanziellen Spielräume kleiner werden. Die Stadt hat deshalb für den aktuellen Haushalt schwierige Entscheidungen treffen müssen. In vielen Bereichen der Verwaltung wird gespart, Projekte werden verschoben. Gleichzeitig investiert die Universitäts- und Hansestadt weiterhin in wichtige Zukunftsvorhaben wie die städtische Infrastruktur, die Weiterentwicklung des Seehafens Ladebo sowie Kultur und Bildung. Oberbürgermeister Stefan Fassbinder betonte, Trotz der angespannten Haushaltslage ist es der Stadt bislang gelungen, bestehende Vereinbarungen mit Vereinen sowie freiwillige Leistungen in vielen Bereichen aufrechtzuerhalten. Wir wollen nicht, dass am Ende die Bereiche unter Druck geraten, die unsere Stadt lebenswert machen. Kultur, Sport, Vereinsleben und soziale Angebote sind keine Nebensache. Sie sorgen für Zusammenhalt, schaffen Begegnungen und machen Greifswald zu der Stadt, in der Menschen gern leben, studieren, arbeiten und ihre Familien gründen. Mit ihrer Beteiligung am Aktionstag verbindet die Stadt die Forderung nach einer verlässlichen und auskömmlichen Finanzierung kommunaler Aufgaben. Dauerhaft können die Kommunen nicht immer neue Aufgaben übernehmen, wenn die Finanzierung nicht Schritt hält, so der Oberbürgermeister. Deshalb geht es beim Aktionstag nicht um Klagen oder Schuldzuweisungen, es geht um eine einfache Frage. Wie stellen wir sicher, dass Städte wie Greifswald auch in Zukunft handlungsfähig bleiben? So der Oberbürgermeister abschließend.
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2: Herzlich willkommen und schön, dass ihr dabei seid. 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
3: Ja, und das Ganze mit Bernd und ich sage Hallo, Moin Moin und wünsche euch für die nächste Stunde frohes Schwitzen und gleich geht's auch weiter mit der nächsten Musik und das wäre Jolina Karl und Thank God for Johnny Cash.

Jolina Karl und das Ganze war aus dem Album Forward Back Home und wir kommen zu Little Man. Das ist ein Artist, released hat er das Ganze 2025 in dem Album I Do What I Want und sein Titel heißt Billy.

Ja, ihr habt ja gemerkt, ich habe also die ersten drei Songs so ein bisschen langsamer anlaufen lassen. Ja, aufgrund der Hitze, also wenn ich so auf meinen Thermometer schaue, also 40,8 Grad haben wir also draußen vor der Terrasse und 30,6 Grad habe ich hier im Studio. Versuche schon die ganze Zeit was zu trinken, habe dann gerade festgestellt, dass das kalte Wasser mittlerweile lauwarm ist und ich habe vergessen, Strohhalm mitzuholen, weil ich ja Kopfhörer und Mikrofon in einem habe und ja, das nächste Mal bin ich schlauer. Ja. Okay, jetzt machen wir aber jetzt andere Musik. Where is your Dingeling? Das fragt Jimmy Parler. Hier ist er.

Rockabilly vom Feinsten kann man da so nur sagen. Kirstin Alting liegt auf und ihr neuestes Werk ist Ain't the Changing Kind. Und ja, was soll ich noch dazu sagen? Hören wir doch mal rein.

Sie stammen aus London, sind eine bekannte Country-, Rock- und Bluesband, die bereits seit über 30 Jahren, das muss man schon erwähnen, gemeinsam auftreten, angeführt von der Irin Jenny Ormond und dem Neuseeländer Rob Wilson, ist die sechsköpfige Formation eine feste Größe in der britischen Veranstaltungsclub- und Pop-Szene. Und das waren sie mit ihrem neuesten Titel. Auch er hat was Neues, Terence Allen, und sein Titel Who's Gonna Make Me Load?

Ja, direkt aus dem Deep South von Melbourne, A Band of Rain, die ihr gerade gehört habt, und sie veröffentlicht ihr sechstes Album, Here's Trouble, und an dieser Stelle sind wir dann bei unseren zwei Alben der Woche, und die Songwriter Stuart McCallum und Katrin Nolan gründeten die Band, nachdem sie sich auf einer Online-Dating-Seite kennengelernt habe, ne? Geht auch. Und zunächst riefen sie das Alt-Country-Folk-Duo ins Leben, um Katrins Kinder entsprechend zu ärgern, warum auch immer. Und auf Here's Trouble tauchten sie tief in die Traditionen der Country-Musik und ihr irisches Erbe ein. Und mit 13 melodischen Songs, die auf dem Album drauf sind, die wie ein ungebetener Gast vor der Tür stehen und sie weigern, wieder zu gehen. A Band of Rain von einem Branchenmagazin, muss man also das erwähnen, einst als Mischung aus Johnny Cash, June Carter und Sky Hooks beschrieben, liefern mit diesem Album einen Aufruf an alle Unruhestifter, warum auch immer, und auf den Ärger, wo auch immer man ihn findet. Und hier sind sie mit ihrem zweiten Titel, A Band of Rain, A Heart You Move It.

So, bevor wir zum nächsten Interpreten kommen, ganz kurz noch eine Sache in eigener, ein Hinweis in eigener Sache. So, die Hitze macht einem doch wirklich zu schaffen. Mittlerweile sind es 31 Grad und draußen wird nichts mehr angezeigt, also haben wir die 41 Grad überschritten. Wahnsinn, ne? Okay. Aber jetzt zu dem Hinweis und es ist also so, dass wir in einer Woche nur neue Sachen entsprechend hier veröffentlichen und in der darauffolgenden Woche gibt es dann nur Stilarten der Country-Musik und ältere Sachen. Also, dass man da mal wieder ein bisschen mehr Abwechslung reinbringen und ich hoffe, es ist für euch okay. So, jetzt aber zu ihm. Er ist ein in Brüssel ansässiger, nicht in Brüssel, sondern in Bristol ansässiger Modern Country-Künstler, der den aktuellen Nashville-Sound nach Großbritannien bringt und dabei tief empfundenes Storytelling mit einem eingängigen Melodien und mitreißenden Energie verbindet und beeinflusst wird er von Künstlern wie Luke Combs, Scotty McCreery und einigen anderen vereint er seine Musik in zeitgemäße Country-Produktionen und Melodieführung mit jener Authentizität, die das Herzstück dieses Genres bildet. Sein Name Ben Hutchison und sein Titel, den wir jetzt aufliegen haben, Summer in 17, also wir gehen relativ weit zurück, aber mit einem neuen Song.

Zu seinen Songs sind, ja, ist eigentlich zu sagen, sie sind im echten Leben verwurzelt und sie basieren auf eigenen Erfahrungen und greifen wie Themen auf wie Liebe, Resilienz und alltägliche Momente, in denen sich die Zuhörer wiedererkennen, der eine oder andere, genau. Und dieser ehrliche, moderne Ansatz hat ihm wachsende Anerkennung eingebracht und darunter die Nominierung des UK Country Songs of the Year und ihn als Songwriter etabliert, dessen Musik über Grenzen hinweg Menschen verbindet. Sein zweiter Titel Poison, hier ist Ben Hutchinson.

Brooke Seabrook war das mit Took My Town Away und das war aus dem gleichnamigen Album, also vor kurzem veröffentlicht und das vor 3 Wochen. Wir machen weiter mit was Neuem. 12.06. war die Veröffentlichung, Kategorie Country National und es ist endlich mal wieder was Deutsches und der Country-Sänger Buddy, so heißt er, er liefert humorvolle Selbstkritik mit Tiefgang. Was das ist, hören wir jetzt. Hier ist Larry.

Ja, Body, und das geht ja so in Richtung deutscher Schlager, und das nennt man ja Country-Schlager oder Schlager-Country, wie auch immer. Ihr fragt euch bestimmt, ja, CMN, Country-Music-Nachrichten haben wir keine gehört. Es ist also seit der letzten Woche nicht viel passiert. Das Einzige, was passiert, ist der Haftbefehl gegen Bailey Zimmerman. Und er muss sich wegen schwerer, leichter Straftaten verantworten, nachdem er angeblich, also da steht noch gar nicht so 100% fest, ein Hotelzimmer beschädigt und einen Schaden von über 16.000 Dollar verursacht haben soll. So, und wir kommen zum letzten Titel für heute. An dieser Stelle sage ich nur eins: frohes Schwitzen, holt euch was Kühles oder setzt euch in die Wanne mit kühlem Wasser, egal was auch immer, damit man nicht gerade einen Hitzeschock bekommt. Und Lee N. Kelly, die macht den letzten Titel, ein neuer Titel von der unabhängigen Künstlerin, und das ist eine Country-Single von ihr, Rollem. Und tschüss, sagt der Bernd.

0: So, nun sind wir ja aber auch pünktlich drauf hier wieder am Mittwoch hier. Die Sendung Greatest Hits, Zeit für Musik hier mit Enrico, Studio Güstrow hier für euch auf Müritz Radio und natürlich auf SVR Hanse Radio. Moin! Ja, natürlich wieder am Start. Letzten Mittwoch hat ja unser Pino hier die Vertretung für mich gemacht. Hier natürlich nochmal ein Dankeschön an unseren Pino, dass er übernommen hat letzten Mittwoch. Tja, mit dabei natürlich hier auch mein Co-Pilot Michi.
1: Moin.
0: Ja, der sagt ja auch Moin. Und natürlich starten wir ja heute in der Sendung Zeit für Musik mit ordentlich guter Laune Musik für den Feierabend natürlich und auch passende Musik zu den sehr, sehr sommerlichen Temperaturen, die wir hier derzeit haben. Ist jetzt ja kaum auszuhalten hier von der Hitze. Hier bei uns ohne Klimaanlage, ja, kaum auszuhalten, nicht? Wir haben hier ein bisschen kalte Luft hier reingepustet hier ins Studio und damit geht es so halbwegs. So, wen darf ich begrüßen? Natürlich den MV Michael, der mit dabei ist, der Michi. Moin Michi! Natürlich auch unser Heidi mit dabei und Kasti, moin! Natürlich auch Grüße gehen raus hier ringsherum um Güstrow und Umgebung und natürlich auch nach Waren an der Müritz. Mit dabei denke ich mal auch unser Danny heute, moin Danny! Natürlich auch liebe Grüße nach Neukloster zum Bernd. Und natürlich der Mirko auch mit dabei. Moin Mirko. Ja, und natürlich auch wieder gerne heute eure Musikwünsche könnt ihr gerne wieder ins Studio schicken. Natürlich muss ich jetzt erstmal die Studionummer wieder suchen. 0172165300 und die 2. 0172165300 und die 2 für WhatsApp eure Grüße und natürlich per Facebook auch kein Problem. Und wir starten natürlich jetzt mit den ersten Hits hier. Sommerlich geht's rein hier bei uns auf Müritz Radio und SVR Hanse Radio. Wir fackeln nicht lange. Geht los mit Peter Maffay hier ganz chillig. Ja, Sonne in der Nacht hier aus Jahre 1985. Viel Spaß euch.

das ist eure Lieblingsmusik. Hier bei uns auf Müritz Radio und SVR Hanse Radio machen wir es natürlich weiter mit sommerlicher Musik hier. Gute Laune Musik für den Feierabend hier bei uns. Und natürlich solltet ihr uns nicht hören, wie gewohnt, schaltet gerne um auf radio.de und weil es gibt immer noch Probleme mit Laut FM. Aber bis jetzt scheint wohl alles noch zu laufen, ihr Lieben.

Ja, sommerlich hier bei uns Musik so aus dem Jahre 1993 war das für euch hier bei uns auf Müritz Radio, SVR Hanse Radio und natürlich die ersten Grüße sind hier auch schon eingetrudelt. Natürlich, Arne, mache ich das gleich fertig, dauert einen kleinen Moment Geduld und dann geht das seinen Gang, Arne. Grüße nach Güstrow in der Südstadt schon mal vorweg und natürlich möchte ich auch den lieben Knut grüßen in Waren an der Müritz. Mich freut das, Knut, dass du denn Montag wieder mit dabei bist, hier bei uns, nicht? Und wieder schön, deine Stimme wieder zu hören im Radio, lieber Knut. Grüße gehen raus nach Waren, alles Liebe, alles Gute. Letzte Woche ja im Waren gewesen, quasi bei dir ums Eck, Knut, nicht? Ja, also Grüße raus und natürlich auch an unseren Klaus, natürlich. Ganz liebe Grüße. Moin, Stereo Act, sommerlich geht's weiter mit Denkmal.

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2: So sieht's aus, ihr Lieben. Und natürlich eure Lieblingshits im Ohr. Und da habe ich schon den ersten Musikwunsch. Ja, mein Englisch ist natürlich auch nicht so das Beste, nicht? Ja, aber es sollte noch ausreichen für einen Arne Vorring. Ja, nicht? Ich glaube irgendwie so. Und da hat er sich gewünscht und grüßt damit die Schwester. Grüße gehen natürlich auch an der Schwester von Arne raus. Habe ich da. Und der kommt jetzt für dich, Arne, sogar hier. Viel Spaß. Ja, haben wir gefunden hier im Archiv, nicht? Also genießen, einschalten und ja, Boxen aufdrehen.
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Ja, das war der erste Wunschschritt hier bei uns hier auf Müritz Radio und SVR Hanse Radio. Gewünscht hier aus Güstrow von unseren Arne, der die Schwester grüßt damit. Hello. Natürlich und nebenbei ist mein Co-Pilot hier. Er steht ja hier, der Michi, auf Fußballmusik hier, nicht? Und auch das haben wir natürlich zu der WM-Zeit hier ab und an mal parat hier bei uns. Da hauen wir auch mal den ein oder anderen Fußballhit rein. Ja, zum Beispiel wie den hier, Christina Stürmer. Unsere stürmische Christina Stürmer mit Fieber.

Unsere Christina Stürmer hier, wie immer mit kraftvolle Stimme, wollte ich sagen, hier bei uns, nicht? Ja, hat aber auch eine kraftvolle Stimme, nicht? So sieht's aus, Fußballmusik zwischendurch hier bei uns, sommerliche Hits natürlich hier vom Feinsten, so wie der hier aus dem Jahre 2017 für euch vorbereitet. Wir haben es 18 Uhr gleich 24, erste halbe Stunde hier gleich geschafft und solltet ihr bei Laut FM uns nicht richtig empfangen, es da immer noch so ein bisschen herumspuckt, schaltet um, zum Beispiel über Alexa, da geht es ganz einfach, startet Müritz Radio von TuneIn oder bei SVR Hanse Radio natürlich auch über Alexa zu erreichen oder über euer Smartphone geht es einwandfrei über radio.de oder den sogenannten VLC-Player und viele andere Sachen, da läuft es noch, aber direkt von Laut FM gibt es immer noch leichte Probleme, ihr Lieben, hier bei uns auf dem Stream, wir merken es hier immer wieder mal, aber macht nichts, wir senden trotzdem weiter. Offenbach, Be Mine aus der Jahre 2017.

Tja, ihr Lieben, wir versuchen das immer so. Zwei Deutsche, zwei Undeutsche, also zwei Deutsche zwischendurch, zwei Englische. Macht uns ein bisschen einfacher, ne, Michi, hier nebenbei. Und da habe ich noch so ein, zwei rausgesucht, Sommerhits. Jetzt zum Beispiel ein aus dem Jahre 2018, die Weekends mit Blending Likes mit dabei. Gestört, aber geil mit dabei, mit Millionen Farben zum Beispiel. Rausgesucht haben wir dann noch gute Laune Musik von Jürgen Dries, Stefan Raab, nicht? Mit Ein Bett in Kornfeld. Der Michi steht hier so auf Fußballmusik, der sucht hier mal fleißig nebenbei. Und jetzt hauen wir die Weekends hier erstmal rein für euch. Mit dabei natürlich noch Amanda Sido mit Blau, passend zum Sommer hier, nicht? Sommerhits hier heute bis 20 Uhr aus dem Studio Güstrow.

Die Weekends Blending Likes hier gehört bei uns. Und natürlich Infos, natürlich gibt es auch hier von mir für euch. Natürlich für Freitag ist ja unser Fred noch nicht zurück aus unser Fred aus Holland, nicht? Der hier aus Holland sendet auf Müritz Radio und SVR Hanse Radio. Der ist nämlich noch in Heimatland im Urlaub hier in von Karshausen rüber nach Luko City. Schicke ich da natürlich mal liebe Grüße. Für den Fredi sendet der Klaus mit maximal Synthes Pop hier, das heißt so Depeche Mode und so, nicht? Ja, so eine Sachen spielt der Klaus für euch hier am Freitag. Ab 20 Uhr, wenn ich da richtig liege, sendet der Fredi immer hier bei uns. So sieht's erstmal dazu aus. Und dann noch Informationen: dieses Wochenende, Freitag, Samstag, Sonntag, Stadtfest in Malchin, nicht vergessen. Ja, ich bin auch in Malchin. Am Samstag sind wir dabei ab 15.30 Uhr, so in etwa, geht's los. Ganz chillig, ganz entspannt, mit leichter Hintergrundbeschallung, mit DJ Danny am Start und ich natürlich auch, wenn alles gut geht, hier bin ich mit dabei im Malchin. So, gestört, aber geil. Millionen Farben.

Gestört, aber egal. Millionenfarm hier gehört. Lange nicht gehört. Ja, Sommerhitte aus dem Jahre 2017 hier bei uns. Und natürlich Stadtfestmaschinen. Kann ich euch schon mal so ein paar kleine Infos geben zwischendurch. Also Freitag geht's los. Freitag, Samstag und Sonntag. Am Freitag mit dabei. Party mit DJ Melody am Start. Und natürlich Freitag großer Fest um, Samstag großer Festumzug mit Band aus Hamburg mit Band Drena. Und natürlich live im Hintergrund mit DJ Danny am Samstag und am Sonntag mit dabei ab 14 Uhr. Unser Marvin aus Güstrow, unser Schlagerstar Marvin, ist natürlich in Güstrow auch bekannt, nicht? Und der ein oder andere kennt ihn natürlich, der Marvin. Liebe Grüße gehen raus an Marvin. Und er ist dann am Sonntag in Malchin für euch mit dabei. Und wir starten natürlich jetzt in die 90er aus dem Jahre 1999, Sommermusik von Lou Bega.

0: Lubega, Mambo Number 5 hier bei uns. Ja, Wahnsinn. Und weiter geht's.
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0: So sieht's aus. 18 Uhr und 40 Minütchen. Und wir gehen ins Jahr 83 Millionen. Sagst du so? 83 hat er hier vorbereitet. War auch ein Sommerhit. Ja, aus den 80er. Der erste 80er hier bei uns dabei. Wolfgang Petri, unser Wolle, mit am Start. Wahnsinn.

Tja, da wird ja einer verrückter. Pino schreibt hier zu mir, ich sende heute im Mono. Da muss ja jetzt der Michi erstmal auch lachen. Kann natürlich sein, aber eigentlich, mein lieben Pino, senden wir doch hier digital. Ist doch eigentlich nichts mit Mono mehr. Wir schauen aber mal nach, ihr Lieben. Vielleicht könnt ihr mal Bescheid sagen, ob euch das auch so auffällt. Der Pino hört mich wohl nur einseitig im Kopf. Luna! Mamboleo hier aus den 2000ern ungefähr war. 99 sogar. Sommerhit. Jawohl, von Luna hier bei uns jetzt gehört. Und wir schauen mal nach, ob das wirklich Mono ist.

Tja, da wird doch der Hund in der Pfanne verrückt hier. Ja, warum das hier heute nur Mono ist. Ja, aber danke, ihr Lieben, dass ihr mir jetzt mal Bescheid sagt, warum das hier alles nur im Mono ist. Also ich kann ja wirklich nichts feststellen, dass hier irgendwas im Mono ist. Wir haben es eben kontrolliert hier, ob es am Server liegt da wieder oder so bei Laut FM oder so. Wer weiß, wer weiß. Also ich sehe keinen Fehler hier in der Technik. Luis Fonsi, Despacito rausgesucht. Erstmal hier. Und wir suchen immer noch weiterhin nach den Ursachen hier. Aber keine Panik auf der Titanic. Stunde haben wir ja noch.

Tja, Sabrina mit Boys, Boys, Boys hier. So, jetzt scheine ich erstmal wieder die Stimme da zu haben. Ihr Lieben, das war der 80er hier. Der erste hier gleich in Stunde 2. Jetzt haben wir uns parallel hier natürlich nochmal den Stream aufgepackt, um mal zu hören, ob das hier bei uns auch Mono ist oder Stereo. Aber wie gesagt, heute ist wahrscheinlich die Technik zu warm oder so, ne? Wer weiß, Technik, die begeistert hier. Also ich habe hier nichts geändert, sehe keine Fehler. Stars on 45 für euch jetzt hier für die Boxen auf Müritz Radio und SVR Hanserat. Wir machen mal jetzt erstmal so weiter.

Das on 45 hier auf Müritz Radio und SVR Hanse Radio, ihr Lieben. Ihr schreibt mir fleißig, natürlich, klar. Ich bin am Machen, am Basteln, am Bauen und am Tun hier, dass ich da bei euch dann auch wieder in Stereo bin. Aber wir können ja auch mal Mono machen, war ja früher alles nur Mono. Da gab es noch kein Stereo, ne? Nee, ihr Lieben, ich weiß wirklich nicht, was hier ist. Das ist die Hitze, ja, wahrscheinlich die Hitze oder irgendwas hat sich hier während der Live-Sendung hier verstellt. Die Technik neu zu starten wäre, glaube ich, nicht so gut, nicht? In der letzten Stunde hier Namika rausgesucht. Ja, jetzt werden wir französisch hier bei uns. Ja, danach mal 90er rausgesucht, deutsche Musik, die Prinzen mit dabei. Gigi D'Agostino mit La Version mit am Start und eure gute Laune Musik weiterhin 80er, 90er, die nächsten halbe Stunde rausgesucht noch.

ihr Lieben, Namika, bisschen Französisch hier bei uns, jawohl, 19:08 Minütchen, Stunde 2 hier auf SVR Hanse Radio und Müritz Radio. Kühles Getränk haben wir auch am Start, nicht Michi? Haben wir uns jetzt erstmal hier was Kühles geholt hier nach dem ganzen Heckmeck hier, aber kriegen wir jetzt hin, die Prinzen heizen euch hier weiter ein. Kult hier schon, nicht? Mit alles nur geklaut hier, sommerlich aus den 90er.

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1: Gigi D'Agostino gibt's gleich für euch rausgesucht mit La Version Hollywood am Start von Gigi D'Agostino und den nächsten Sommerhit Culture Candela vorbereitet. Hammer. Yeah. Ja, 19 Uhr, 12 Minütchen haben wir es noch. Stunde 2 hier, Studio Güstrow mit so technischen, leichten technischen Problemen heute im Mono.

Tja, der Michi danzt hier so richtig und ist in Karnevalsstimmung, Fußball-WM-Stimmung. Ja, gerade neben mir. Jawohl, jawohl, heute ist auch noch Fußball wieder, ne? Ja, ich habe in der Nacht Fußball geguckt, wo ich mit Pino noch paar nebenbei geschrieben habe. Lief ja auch noch mal Fußball hier, ne? Ja, nachts kann man manchmal auch gar nicht schlafen bei den heißen Temperaturen hier. Ja, da bleibt dann ja nichts anderes übrig, ne? Können wir schön Fußball schauen, wenigstens. Sido Amanda mit Blau.

Jawohl, ab in der Welle mit Juli, die perfekte Welle, SVR Hanse Radio und Müritz Radio, 19.25 Uhr. Knappe halbe Stunde haben wir noch hier, Studio Güstrow natürlich ab 20 Uhr, unser Pino für euch mit dabei, in Stereo hoffentlich, ne? Pino guckt doch mal schnell in den Updates, ich vermute, hier hat ein Update reingefutscht oder uns hier ins Werk, am Mittwoch ist ja immer Updates-Tag und daher meistens Dienstag, Mittwoch, Gigi D'Agostino für euch, La Version am Start jetzt aus dem Jahre 2020.

bisschen aktuelle Musik haben wir natürlich auch aus den aktuellen Jahren natürlich vorbereitet. Hier noch so 2, 3 aktuelle kommen mit dabei am Start gleich für euch. Jetzt gibt's erstmal Leonie nochmal ganz chillig entspannt für euch. Rausgesucht das Neueste von Mark Foster mit ein Lied, nicht? Mit dabei Johannes Oerding und Michael Patrick Kelly, Wolken. Die nächsten 2, 3 Hits hier bei uns jetzt erstmal Leonie. Und natürlich liebe Grüße gehen noch raus an Bernie und an unseren Heiko, der mit dabei ist im Hintergrund. Grüße Heiko, moin!

Lady Gaga hier gehört hier bei uns und natürlich letzten, ja, knappen 20 Minütchen. Wir steigen nochmal rein ins Jahr 2020. Auch sommerlich mit Shawn Mendes, mit Senorita hier mal rausgesucht. Weiß ich, ob ich den nicht vorhin schon am Anfang hatte? Nee, ne, hatte ich noch nicht, ne? Hatte ich einen anderen gehabt? Das war Despacito, glaube ich, war der, ne? Ja, die verwechsel ich mir gerne mal jetzt für euch.

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1: So sieht's aus, ihr Lieben. Und natürlich, der Michi war noch fleißig zwischendurch. Der wollte doch noch mal einen Fußball-Hit hier haben. Nicht? Haben wir natürlich dann vorbereitet hier noch mal für euch. Hier kommen jetzt noch 2, 3 Hits, werden wohl noch gerade so schaffen. Jetzt ist auf jeden Fall hier am Start für euch Shakira mit Waka Waka hier, nicht? Ja, Originalversion rausgekommen, schon eine Weile her wieder, nicht? 2006, ne? 10 sagst du, denn nicht in 2010. Ja, siehst du, so lange schon wieder. Mann.

Ja, Shakira, Waka Waka hier. 19.45 Uhr. Na, Michi, geht uns das Getränk hier aus? Oder ja, noch eins holen wir uns noch aus dem Kühlschrank hier gleich, ne? Ja, da, weil es ist wirklich warm hier im Studio. Mein Mann, oh Mann, wir haben hier so eine kleine Klimaanlage. Die pustet hier so richtig durch, ne? Hatten wir den nicht schon? Ich glaube, den hatten wir schon, 36 Grad, ne? Ja. Nee, dann haben wir den ja, Zweiraumwohnung. Passt natürlich zum Wetter. Sind ja hier sommerlich heute unterwegs.

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2: So sieht's aus, natürlich parallel mit SVR Hanse Radio. Letzten 10 Minuten haben wir noch gemeinsam und dann heißt es das Sendezentrum aus Stralsund für euch hier mit dabei, auch parallel natürlich bei uns auf Müritz Radio, sowie natürlich auf SVR Hanse Radio. Unser Pino ab 20 Uhr für euch hier am Start. Und jetzt schicke ich nochmal liebe Grüße raus zum MV Michael, der hört nämlich immer so gerne Omeria, der Wackelkontakt. Grüße, MV Michael, moin!

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1: Ja, unser Wackelkontakt Omeria, nicht? Ja, wir haben hier schön mitgenickt eben. Ja, was soll man auch anderes machen hier bei der Hitze, ne? Ja, schon brutal hier heute. Aber es soll noch Wochenende noch döller werden, ne? Samstag 34 Grad, 36 sogar. Uiuiuiui. Also ihr Lieben, ab zum Strand mit uns, ne? Und ja, jetzt heißt es nochmal Andreas Burani mit auf uns. Letzten zwei, drei Titel liegen hier parat. Gibt's nochmal Namika mit Lieblingsmensch und Max Giesinger herausgesucht. Das schaffen wir noch.
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0: ja, zwei Hits schaffen wir noch hier auf Müritz Radio und SVR Hanse Radio. Dann ist unser Pino am Start. Der wartet schon. Der braucht ja nicht mal den Knopf drücken. Das passiert hier bei uns alles vollautomatisch hier. Und die Technik macht es möglich, ihr Lieben. Nicht? Deswegen Max Giesinger nochmal rausgesucht mit Roulette, ganz entspannt. Und Namika gibt's noch für euch mit Lieblingsmensch rausgesucht. Ja, sommerlich geht die Sendung zu Ende. Ich hoffe, es hat euch trotz Mono noch einigermaßen Spaß gemacht. Ja, wie gesagt, es kann auch noch am Laut-FM liegen oder wirklich hier, weil es heute so warm ist und so heiß ist hier im Studio, ihr Lieben. Na, schauen wir mal. So, weiter geht's mit den nächsten zwei Hits, die letzten für heute. Und nächsten Mittwoch, 18 Uhr, bin ich wieder dabei.
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Oh, ihr Lieben, die letzten Titel schaffen wir gar nicht. Die nehmen wir in der nächsten Sendung mit hinein. Wir haben uns hier voll verplappert nebenbei. Also, ihr Lieben, danke fürs Einschalten. Nächsten Mittwoch geht's weiter, 18 Uhr. Verrückte Müritz Radio mit SVR Hans Radio hier. Enrico am Mikrofon. Ich sag Dankeschön, einen schönen Abend. Macht es gut. Moin.

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1: kurz nach 20 Uhr, ein paar Minuten. Quatsch, Sekunden. So, die Sonne, die liebe Sonne knallte auch hier rein in mein Studio. Draußen sind es bei mir 34 Grad. Hier drin habe ich einen riesen Ventilator an. Das macht die Sache erträglich. Dankeschön dem Enrico, der einige technische Schwierigkeiten hatte. Aber das habe ich zu verantworten. Ich habe das zu verantworten. Wisst ihr das überhaupt? Vor einigen Jahren habe ich ja zum Mittwoch immer geschrieben in der Werbung: Das Chaos am Mittwoch. Das hatte Enrico heute mal ein bisschen ausgekostet. Ja, wer den Schaden hat, braucht für den Spott nichts wrong. Schöne Grüße nach Güstrow, auch an den Mischa. Auch schöne Grüße an alle anderen, die mir hier geschrieben haben. Felix, Klaus, Siggi, ja, Heiko, die Sabine hier in Stralsund. Dankeschön für die SFS-Wünsche. Und der Enrico hat mir geschrieben, ich bin in Stereo. Ja. Da ist aber nicht die SPD dran schuld. Nein. Ach ja, das ist immer so Technik, die begeistert. Wenn es dann auch solche Updates gibt, ne? Aber lassen wir das Thema Strich drunter. Ist ja alles ganz gut gemeistert worden. So einigermaßen. So, heute haben wir, und deswegen habe ich auch den Elvis drunter gesetzt, jetzt hier als Raufquatschmusik. Wer es in der Werbung gesehen hat bei Facebook, heute sind Oldies angesagt, Oldies-Hits und vor allen Dingen Raritäten. Aus den 50er, 60er und ein paar 70er sind auch dabei. Ne, ich sehe gerade, 1981, ja, vorgestern am Montag habe ich ja auch altes Zeugs gespielt in der Schlagerrevue. Das waren auch so, ja, das waren Titel aus den 50er, 60ern und ein, zwei Titel aus den 70ern waren auch dabei. Das waren Twist und Big Beat aus der Deutschen Demokratischen Republik. Heute gehen wir mal ein bisschen über die Grenzen nach Amerika, Kanada, England, Frankreich, Tunesien und zur Hälfte auch Musik in unserer Muttersprache. Was habe ich da? Kann ja mal ein paar Namen nennen. Ray Conniff, Bernd Spier, Jackie Wilson, Janis Joplin, The Guess Who, Brenda Lee, The Beatles, ja? Patsy Cline. Und so weiter. Und das Ganze bis, ja, mindestens 22 Uhr. So, ich habe eine schöne, heiße Hühnerbrühe vom Rind hier gekocht, ne? Nein, alles gut. Mir geht's gut. Ich hoffe, euch auch. Und dafür werden wir sorgen für gute Musik und auch ein paar Informationen hier und da mal. Und ich starte mit einem, und das sind heute alles Titel zu 90%, alles Titel, die man sonst in Oldie-Sendungen eher weniger hört. Das sind die Raritäten. Aber starten möchte ich mit einem ganz bekannten Song. 1969. Das ist einer der längsten Songs, der längste Song in der heutigen Sendung. 4 Minuten 1. Norman Greenbaum. Ach ja, da wissen einige. Der hatte nicht nur The Spirit in the Sky, hatte noch andere Songs. Aber genau diesen Titel hören wir jetzt hier als Einsteiger. Gute Unterhaltung bis 22 Uhr hier auf SVR1 Radio und Müritz Radio. Und Victoria Justice Radio.

Ah ja, ich ganz vergessen, meine ganzen Leute auf den ganzen 7 Kontinenten zu grüßen. Südamerika, Nordamerika, Afrika, Europa, Asien, Australien. Antarktis. Da ist es jetzt schön angenehm, temperaturmäßig.

0: Ja, dieser Titel hat immer noch seinen Reiz, auch die Stereo-Ausbreitung, ne? Ja, ich hacke nicht nochmal drauf rum. Nein, es kommen auch einige Titel heute zu Gehör, die nur in Mono sind. Das sind ja meistens solche Titel, die aus den 50ern darüber gewachsen worden sind. Aber es gab auch gute Mono-Titel aus den 50er Jahren. Da lag es natürlich an den jeweiligen Plattenfirmen. Die viel Geld hatten, die hatten natürlich auch die dementsprechende Technik. So, Hälfte, also 50-50, unsere Muttersprache und alles andere denn international. Der folgende Interpret kam aus dem jugoslawischen Bereich, war in Ost und West erfolgreich. Bei uns in der DDR galt er als Westkünstler, weil er Plattenvertrag hatte mit westdeutschen Plattenfirmen und er war teurer zum Beispiel als andere jugoslawische Schlagersänger und Sängerinnen der damaligen Zeit, Ljubka Dimitrovska oder Ivica Cervezi. Und hier ist der Bata Illic mit einer Alternativversion seines Hits Mädchen mit den traurigen Augen, und das ist sowas, was so als Outtake gegolten hat, und dann haben einige Plattenfirmen dann auch mal dieses Zeug rausgeholt aus den Archiven. 1974, Bata Illic.
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0: Eigentlich könnte ich diesen Jingle vor jedem Titel heute spielen, werde ich aber sein lassen, denn das, was wir heute hören, sind größtenteils solche Titel, die man sonst nirgendwo auf Oldie-Partys oder im Radio gehört hat. Hier ist Bata Illic mit der Alternativversion. 1975 war das, nicht 74.
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0: Bata Ilic.
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0: Ach, eine schöne Schnulze. Die habe ich ja selbst auch mal nachgesungen. Oh gut, okay, ist jetzt nicht Sendethema. So, ja, wenn es hier ein bisschen klingelt, dann sind das Leute, die mich hier gerade kontaktieren. Und heute will ich es mal vermeiden. Es sind sicherlich 2, 3 Songs dabei, die gecovert wurden. Wir haben ja momentan eine Manie mit Coverversionen. Da habe ich hätte ich so einiges gefunden, aber ich habe das eigentlich vermieden. Es sind einige Titel dabei, aber das hält sich dann noch in Grenzen. Hier haben wir was Internationales, und zwar Patsy Cline und die Begleitband, die Jordanais. Das war die Begleitband auch teilweise von Elvis Presley. Und hier ist ein Klassiker, Walking After Midnight. Aber so weit sind wir noch gar nicht, und nach Mitternacht wird nicht mehr gearbeitet. Und das sind Patsy Cline und die Jordanais.

Ciao, und jetzt haben wir wieder eine deutsche Produktion der Liverpooler Pilzköpfe. Ja, The Beatles haben zwei Titel aus ihrem großen Repertoire 1964 auch mal für eine Single in deutscher Sprache produziert und gesungen. Und hier haben wir die, nicht die A-Seite der Single, das war ja Komm, gib mir deine Hand, hier ist die andere Seite.

Sie liebt dich, The Beatles, und die deutsche Ausgabe von Emi Electrola Parlophone hatten drauf gedrängt, Mensch, ihr könnt doch so gut Deutsch, ihr seid doch in Hamburg angefangen fast und habt da viel gespielt, und dann haben sie sich doch breitschlagen lassen und zwei ihrer Hits in unserer Muttersprache produziert. Sie liebt dich. So, folgendes Liedchen ist keine Coverversion, sondern Ray Charles und Hit the Road Jack, auch eine schöne Stereo-Version. Danach gibt es eine der wenigen Coverversionen heute hier in dieser Oldie-Sendung. Das ist dann Benny, und er fährt auch gern Skateboard. Wieso auch? Ich ja weniger, ne?

Ich glaube, die heutigen Kids wissen gar nicht, was ein Skateboard ist, aber die haben andere Sachen dafür. Ne? Solche Roller, die von alleine fahren. Ah, früher, zu DDR-Zeiten hatten wir so eine Holzroller, die sahen fast genauso aus. Jetzt haben wir, ich gehe hier nicht chronologisch vor, aber also jetzt gehen wir von 77 in das Jahr 1956. Da lag ich noch als Quark im Schaufenster. Magerquark war es damals noch, heute sind einige Fettstufen mehr. Das ist Ray Conniff, ein großes Orchester, hatte auch einige Hits in den Charts. Tico Tico, 1956. Auch in Stereo. Ja!

Ja, das James Last und Bert Kempfert waren auch ganz, ganz große Orchesterleiter und das war Ray Conniff. So eine Musik wird gerne mal zu Line Dance genommen. Ja, da haben wir, da hat der Klaus hier auf SWR 1 Radio demnächst was geplant. Also ich wusste vor einigen Jahren noch gar nicht mal, was ist denn das? Line Dance? Zieht man da eine Leine und das ist doch Tauziehen. Nein, ist was ganz anderes. Und jetzt haben wir einen Benny Quick, nein, nicht mit seinem großen Hit Motorbiene, da haben wir natürlich noch was anderes gefunden. Der hatte viele, viele Songs produzieren lassen, hatte zwei oder drei LPs, 1963, was, 1963, da war doch was, ja. Und da kommen wir wieder zu meinem Sendethema vom Montag, Twist Girl und Limbo Boy. Gut, Twist hatten wir Montag, jetzt widmen wir uns dem Limbo.

Twist Girl und Limbo Boy 1963. Und ja, machen wir weiter mit Raritäten heute. Oldie-Raritäten bis 22 Uhr hier auf SVR Hanseradio. Bernd Spier kennen einige Oldie-Fans. Das kannst du mir nicht verbieten. Eine gut gemachte, bekannte Coverversion. Aber hier hören wir mal einen anderen Song aus 1963. Eine dufte Party. Davor natürlich wieder international. Es wechselt heute absichtlich so. Und das ist ein Titel von 1957. Jackie Wilson. Rit Petit. Ja, und das wurde durch eine große Firma dann 1986 nochmal aus den Archiven geholt und wurde zum Werbehit. Viele dachten, oi, das hört sich aber alt an, aber ist von 86, stimmt ja gar nicht. Wie gesagt, 57 und war 1986 sogar Nummer 1 in UK, also in den United Kingdom, also in England. Hier haben wir das natürlich das Original, Rit Petit und Jackie Wilson. Und danach Ben Spier, eine dufte Party.

Das war Bens Spiel 1963. Das war keine Stereo-Version. Das war dann sicherlich eine Plattenfirma, die sich damals noch nicht die teure 18 oder 12 oder 18 Spur Tonbandmaschine leisten konnte, also keine Stereotechnik. Ja, da kam, es kam auch immer auf das Budget drauf an. Wir hatten ja vorhin schon einen Titel von 56, 57 gehört, die waren richtig klasse in Stereo. Aber die kann man ja auch nachträglich von den, also aus den Masterbändern, kann man diese ja noch Jahrzehnte später, wie ich immer sage, verstereoen. Ne? Ja, so eine Wortschöpfung. Jetzt sind wir mal kurz für die nächsten 2 Minuten 16 im Jahre 73. Das sind die James Boys. Die hatten nur 2 Hits. Einen davon hören wir jetzt. Hello, Hello.

Also war lustige Musik, da haben wir richtig schön nachgehottet auf der Tanzfläche und ich habe dazu, ja, 1973 war ich auf dem Höhepunkt meiner Schallplattenunterhalterkarriere. Ne, Schallplattenunterhalter waren die Diskotheker in der DDR und er ist ein Künstler aus Amerika oder aus England, ich glaube Amerika, und er wollte eigentlich ursprünglich Jazz und Rockmusik machen und dann wurde er von den deutschen Plattenfirmen in die Jux-Szene, ja, geschoben, Bill Ramsey, mit seinem Hit Souvenirs zum Beispiel oder Adelheid, ne, ist er sehr bekannt und berühmt geworden, aber hier habe ich mal einen Titel, der nicht so oft gespielt wurde. 1961, ich habe beides ausprobiert, kein Vergleich.

0: Mr. Bill Ramsey.
1: Kein Vergleich!
0: Tjo, wann hat man diesen Titel zuletzt gehört? Vielleicht überhaupt nicht. Folgende Sängerin zählt ja zu den Club der 27-Jährigen. Neben Jim Morrison oder Jimi Hendrix ist auch sie mit 24 Jahren verstorben. Und sie hatte mit ihrer Gruppe Ende der 60er Jahre großen Erfolg. Allerdings ihr größten Erfolg hatten sie mit ihrer LP Pearl, die 1971 erschienen ist, im Januar 1971. Allerdings hatte sie, die Sängerin Janis Joplin, das nicht mehr erlebt. Sie ist am 4.10. in einem Hotel 1970 in einem Hotel tot aufgefunden worden. Und aus diesem klasse, genialen Album hier, Me and Bobby McGee, Janis Joplin.
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Janis Joplin, Me and Bobby McGee, das Original 1970. Folgender Interpret, ein schwarzer Künstler, ein Farbiger sozusagen, hatte immer eine Trompete dabei. Ich kauf mir lieber einen Tiroler Hut, hat er mal gesungen. War sein größter Erfolgstitel und hier habe ich mal einen anderen Song. Nee, und da heißt es, ich fahr mit meiner Clara in die Sahara. Nun gut, da kann er ja heute auch hier bleiben. Hier ist es sicherlich genauso warm. Und dann hören wir nochmal international den Jackie Wilson mit I'll Be Satisfied. Ja, ja.

0: I'll Be Satisfied 1959, Jackie Wilson. Und heute, wie gesagt, abwechselnd in unserer Muttersprache und in international. Und Oldies heute aus den 50er, 60er und zwei, drei Titel aus den 70ern. Und einer aus den 80er, 1981. Ist der schon durch? Nee, der kommt noch. Also wir haben hier sehr, sehr viele, ja, ich kann ja J.J. Cale noch nennen oder die Five Americans, Connie Froboess, Ohio Express, Katja Epstein habe ich letztes Mal angekündigt, ja. Dann Nico Haag ist dabei, Peter Alexander, Ricky Nelson, Michael Holm, Louis Prima, Jim Reeves und jetzt Willy Sanders. Und der hat auch Probleme mit einer, ne, die muss jetzt schlafen gehen. Ja, kann sie ja machen. Aber wir machen weiter bis mindestens 22 Uhr. Und hier ist... Was machen wir hier eigentlich?
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Und jetzt haben wir einen Titel. Ja, das ist jetzt wieder so eine Coverversion, aber der Titel Shaken All Over aus den 60er Jahren wurde von vielen Leuten gecovert, auch von meiner Susi Quattro, richtig gut gemacht. Und wenn eine Coverversion dann auch ein bisschen anders klingt, als nicht nur nachgeplappert und nachgeplärt, dann ist das auch eine sehr gute Bereicherung. The Guess Who haben diesen Titel sich auch vorgenommen, 1964, Shaken All Over.

Brenda Lee. I'm sorry, Brenda Lee. Heute mal ein ganz anderes Liedchen. Ich will immer auf dich warten. 1964. So, folgende zwei Titel sind wirklich dann Coverversionen, aber auch gut gemachte und auch eigenwillig. Er stellte hier den folgenden Titel, hat Elvis Presley auch mal gesungen. Hier haben wir die Version. Das ist nämlich der jüngste Titel in der heutigen Sendung von 1981. Das ist J.J. Cale und The Devil in Disguise. Und danach, ach, das kennt ihr alle, habe ich schon öfters gespielt. Aber erst einmal J.J. Cale.

JJ Cale. Und folgendes Liedchen kennt jeder, der die 70er Jahre schätzt und geschätzt hat oder auch da groß geworden ist. Hello, New York Groove. Und da gab es auch eine Single und das später noch auf CD, auf LP. Buck und Sylvie hießen die beiden. Und diese Single war eine ganze Zeit lang verschollen. Aber hier haben wir sie. Das ist Komm mit auf den Hinterhof. Die deutsche Version von New York Groove. Das war 1975.

0: Buck und Sylvie. Ich sehe gerade, falsch geschrieben, Sylvie mit Y nach dem S. Und ich habe gerade mal in die Diskografie geguckt. Nein, da habe ich was Falsches gesagt. Das gab es noch nie auf CD, sondern nur auf Vinyl. Komm mit auf den Hinterhof. Das ist ja sowas wie...
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0: Aber die Raritäten haben wir heute die ganze Sendung über bis kurz nach 22 Uhr. Ich kann ja schon mal sagen, dass ich wieder ein bisschen viel gebrabbelt habe. Also 22.10 Uhr oder 22.15 Uhr kommt drauf an, was ich noch so alles von mir gebe verbal. Hier haben wir die Five Americans und Western Union von 1967.

Das waren die Five Americans Western Junior. So, heute ist es auch natürlich möglich, Musikwünsche zu äußern über Facebook, WhatsApp, Signal oder, wie ist das andere Ding nochmal, Telegram oder SMS geht auch. Aber hier ist ein Musikwunsch reingekommen vom Klaus für den Sigi und das ist die deutsche Version vom Robin Gibb oder The Bee Gees, Saved by the Bell, 1970. Ein Musikwunsch. Und Arne Jansen ist es.

Saved by the Bell, ein Schmalzliedchen, das ist ein Klassiker, hier in der deutschen Version mit Arne Jansen. Das war übrigens ein Holländer, das war seine dritte Single, die A-Seite 1970, geboren am 26. April 1951 und leider schon verstorben am 10. Dezember 2007. Jetzt sind wir in der, ja, jetzt hatten wir einen deutschen Titel dazwischen, unplanmäßig, und jetzt ist ja wieder ein deutscher Titel dabei. Die freche Göre, die so ein bisschen ja, mit Conny Francis kokettiert hat, aber sie war halt eine freche Berlinerin. Und drei Musketiere haben sie angetan 1963. Ja, guck mal, jetzt habe ich auch Probleme, aber geht schon. Ah ja, Conny Frobös, die drei Musketiere.

Conny Frobisch. Nebenbei auch Schauspielerin, sehr bekannt, Drei Musketiere. Und sie hat ja auch mal gesungen als Kind, hier ist das vom Wannsee. Ja? Sie ist immer noch lebig und hat sich auch politisch in der letzten Zeit geäußert. Aber gut, okay, das bleibt jedem selbst überlassen. Die folgende Band hatte 4 Alben und 8, nee, was habe ich hier gesehen? 62 Singles und von ihrer dritten LP, der Titelsong 1968, Cheery Cheery, das waren, oder sind Ohio Express.

Der Ohio Express, Churi Churi, und ja, die hatten 4 offizielle LPs von 1976 bis 1979, war eine kurze Zeit, was ich vorhin sagte, mit 62 Singles hatten sie, ja, auf verschiedenen Plattenlabels und verschiedene Versionen und in verschiedenen Ländern. Ihr zweitgrößter Hit war dann Yummy, Yummy, Yummy, ebenfalls 1968. Und jetzt haben wir eine Künstlerin, die bei ihren Kolleginnen sehr unbeliebt war,

Katja Elbstein. Ach, was habe ich laut mitgesungen eben. Meine beiden Nachbarn rechts und links, die sind schon seit einer ganzen Weile ausgezogen. Ne? Und der Nachbar über mir hat auch schon Ausreiseantrag gestellt. Katja Elbstein. Folgendes Liedchen ist geschrieben worden 1957 von Don Gibson, hat ihn auch damals gesungen, und ein paar Jahre später, 5 Jahre später, wurde dieser Titel I Can't Stop Loving You mit Ray Charles zum Welthit. Hier habe ich aber eine andere Version von 1965, Jim Reeves.

Ach, sind es heute Schnulzen. Das war Jim Reeves und I Can't Stop Loving You. So, Viertelstunde werde ich nachher überziehen, also über die 22 Uhr Marke. Und folgender Interpret war der Vater von Vicky Leandros aus Griechenland, Leo Leandros. Sein größter Hit, unter anderem Mustafa. Den hören wir nicht, wir hören einen anderen. Logischerweise, ne? Heute hören wir mal auch ein bisschen Raritätmäßiges und hier ist 1958 Leo Leandros.

Schön, dass ihr noch alle dabei seid. Das ist prima. Und jetzt haben wir einen Interpreten, der heißt Luis Prima. Oder wird das ausgesprochen? Ist ja ein Ausländer. Prima? Ich denke mal nicht. Luis Prima. Piep, piep. Nicht mi, mi. Das ist was anderes. 1957.

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1: So, ich grüße mal alle neuen zugekommenen Hörer. Schön, dass ihr auch eingeschaltet habt. Bis 22 Uhr wird's nicht. Viertelstunde später, vielleicht noch ein bisschen später, hier auf SVR Hansradio und den anderen angeschlossenen Anstalten wie Müritz Radio und Victoria Justice Radio. Was habe ich noch dabei? Joe Cocker übrigens als Rauschmeißer. Ja? Allerdings nicht allzu lang, kein langer Riemen. Lolita ist noch dabei, Sif Malmquist, dann Ricky Nelson, Nico Haag, Easley Brothers und jetzt Michael Holm. Über den brauchen wir nicht viel zu reden. Er hat viele, viele andere Künstler und Künstlerinnen produziert und war auch selbst erfolgreich hier. Nicht mit Mendocino, das hat er auch nur nachgesungen. Hier ist ein Titel, SOS, Herz in Not, 1967.

Michael Holm nicht wegzudenken aus der deutschen Musikerszene. Nicht verwandt mit dem ostdeutschen Andreas Holm, habe ich schon öfters gesagt. Und ja, gecovert wird schon seit Tausenden von Jahren, ist ein bisschen übertrieben, aber der folgende Titel wurde auch von den Beatles gecovert und auch oft nachgesungen, nachgeplärt, manchmal sogar grauenvoll. Twist and Shout. Hier ist das Original 1962. Das sind die Easley Brothers.

Twister schaut. Einige sagen Isley Brothers, aber ich habe mich erkundigt. Ja, Isley Brothers ist schon richtig. Das Original 1962. Die italienische Sängerin Mina wäre gar nicht so bekannt geworden, wenn man ihr nicht 1963 einen Titel auf den Leib geschrieben hätte. Heißer Sand. Wirklich ein Klassiker, eine Schmalzstullenfüllsache und wirklich ein Welthit. Der Komponist kam aus Deutschland, der Texter auch. Und hier haben wir aber mal eine Coverversion von einer Amerikanerin. Wenn ich die eine Connie drin habe, denn die jetzt die amerikanische auch, die Connie Francis. Ihre Version finde ich sogar noch für meinen Geschmack interessanter. Heißer Sand 1966 und Connie Francis.

Connie Francis. Kommt selten vor, dass mir eine Coverversion interessanter vorkommt. Und hier war das Arrangement, der Hintergrund, also Background, richtig klasse. Also dagegen ist das Original eher, ach, ich will jetzt mich nicht unbeliebt machen bei den Mina-Fans, etwas flach. Das war Connie Francis und wir sind wieder in der internationalen Schiene für die nächsten 2,5 Minuten. Singing the Blues 1956 und ja, das kennt man auch.

Mr. Guy Mitchell Singing the Blues 1956. Jetzt werden wir wieder in Deutsch weiterhören, eher in Holländisch. Nico Haag, sein größter Hit, Schmidtchen Schleicher. Ja. Er hatte auch für viele andere Interpreten und Interpretinnen komponiert, getextet und produziert. Und hier ist einer, der eigentlich, schade, eigentlich selten gespielt und gehört wurde. Und das ist hier der Teddy, der Stepper Teddy, der Teddy mit den Hackenschuhen. Mit dem Hackenschuss, so ist richtig. Nico Haag. 1977, wenn der Moderator seinen Fehler selbst hört und merkt, dann ist es schon gut.

0: Das war Nico Haag. Leider hat er nicht lange gelebt. Geboren wurde er am 16. Oktober 1939 und im Alter von nur 51 Jahren verstarb er an einem Herzinfarkt am 13.11.1990.
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0: Ja, das machen wir schon über anderthalb Stunden, also fast zwei Stunden schon. Also 22.20 Uhr sehe ich als Sendeende. Da gibt es dann das Sandmännchen. Davor haben wir noch einiges, oder habe ich noch einiges vorbereitet, international und in Deutsch. Jetzt haben wir Dave Sampson und Sweet Dreams. 1960 auch bekannt als kleine Schnulze.

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1: Tja, genau. Und heute sind vorwiegend Raritäten dabei. Solche Titel, die man sonst nirgendwo gehört hat oder jetzt nach diesen vielen Jahren auch gar nicht mehr hört im Radio. Folgender Interpret aus Wien. Ja, war ein Komödiant, ein Showmensch, wie er im Buche stand oder steht. Er hat einen supergeilen Vornamen, der Peter Alexander, hatte so viele Hits, da ist es schwer, irgendwas rauszusuchen, was man schon lange nicht mehr gehört hatte. Hier das zum Beispiel, Mandolinen um Mitternacht 1973 und das ist Peter Alexander und der Titel heißt Petro und war auch auf einer Amiga-Quartett-Single vertreten. Und bei Amiga, und Amiga hatte auch mehrere Langspielplatten mit ihm, ja, veröffentlicht.

So, ich muss mal kurz anhalten. Ich muss mich jetzt abschalten aus dem Programm von Victoria Justice Radio. Dort beginnt gleich um 22 Uhr eine weitere moderierte Sendung. Und wir machen hier weiter auf den anderen Kanälen bis 22.20 Uhr. Tschüss nach in die Richtung Victoria Justice Radio. Ich hoffe, ihr habt Spaß gehabt und werdet weiter Spaß haben da. Und wir machen weiter mit Peter Alexander.

Ja, ich hatte den Titel absichtlich angehalten, weil ich musste das ja sagen, um rechtzeitig rauszugehen, und ich singe und ich spreche ungern auf die Sänger und Sängerinnen rauf. Das finde ich unhöflich. Deswegen habe ich das mal so gemacht, weil es war gerade noch rechtzeitig, ich habe es gerade gesehen. Und weiter jetzt mit Ricky Nelson, ein Rock'n'Roll-Star der Ende der 50er Jahre. Und dann kam es leider zu einem Unfall und dann ist dieser denn auch verstorben. Also da hätte noch viel, viel mehr draus werden können. Er hätte sogar Elvis Presley noch ein bisschen über Rock'n'Rollt. It's Late, 1959, Ricky Nelson. Und hier haben wir auch eine Stereo-Version. It's late.

It's Late, Ricky Nelson. Und 1940 geboren in den USA am 8.5. Und er konnte gegen die Konkurrenz der Rock'n'Roller nicht ankommen. Und dann gab es in seiner Karriere einen Knick. Und ab 61 gab es als Rick Nelson Plattenveröffentlichungen, aber die kamen nie in die Charts. Und er starb am 31. Dezember 1985 im Alter von nur 45 Jahren. Der folgende Interpret ist der Bruder von Caterina Valente, die heute mal nicht dabei ist, Silvio Francesco. Dann klingelt das Grammophon, hätte ich fast gesagt, das Telefon. 1964. Silvio Francesco.

Silvio Francesco. Ein Titel mit einer Länge von 1,56. Also es geht noch kürzer, der folgende Titel, 1,55, The Stripper aus dem Jahre 62. Dieser Titel ist ein Instrumentaltitel, wird gerne mal genommen für Fernsehballett-Darstellungen. Das hat das Friedrichstadtpalast-Fernsehballett des DDR-Fernsehens auch mal drauf gehabt im Kessel Buntes. Und hier ist das, ja, das Rose Orchestra, das Ave Rose Orchestra und The Stripper. Irgendwie kennt man das. Das wird oft genommen oder kann auch als Zwischenmusik für irgendwelche großen Acts, ja, als Intro genommen werden. Also die nachfolgenden Sendungen, die haben wir ja nicht. Also 22.25 Uhr werde ich schon mal als Sendeende festlegen. Hier, das The Stripper. The Dave Rose Orchestra.

auch gerne genommen als Einlaufmusik in Zirkus oder in Zirkusse, Zirken, Zirkel, weißt du, das ist ja so eine schwere Sprache, aber im Zirkus, so ist einfach, auf die Manegen. So, das war das. Und jetzt kommt jenes, eine Sif Gunnel Margareta Malmqvist, eine schwedische Schlagersängerin, ihr größter Hit Liebeskummer lohnt sich nicht, My Darling, auch von einer Helga Brauer aus der DDR nachgesungen, aber auch sehr, sehr gut. Sif Malmqvist ist 89 Jahre und geboren am 31. Dezember 36. Und hier ist einer ihrer Titel, die nicht so bekannt geworden sind oder ist. Ich sage ja, deutsche Sprache, schwere Sprache, ne, Pino und den Deutsch. Nee, 63, da haben wir es wieder. Crazy Boy, Sif Malmqvist.

Sif Malmquist, 1963, Crazy Boy. Englisch geht's weiter. Einer der bekanntesten Titel mit Cliff Richard heißt Lucky Lips. Nee? 1963 ebenfalls von ihm gesungen, auch in deutscher Sprache, aber den hören wir nicht. Ja, was viele nicht wussten, das Ding ist uralt, ist wesentlich älter. 1957, Ruth Brown und Lucky Lips.

0: Auch eine lustige Nummer, hat kaum einer gekannt und deswegen nochmal dieser Jingle.
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0: So ist es, weil bei diesem Titel kennt man eigentlich nur die Version mit Cliff Richard und auch einige andere nachgesungene Sachen nach der Veröffentlichung von Cliff Richard und seiner Plattenfirma. Wie gesagt, der Titel war 1963 sechs Jahre alt. Eher unbekannt damals zu diesem Zeitpunkt. Schön, Ruth Brown, Lucky Lips, 1957, und wir sind in der Verlängerung, das habt ihr schon gemerkt, 22.25 Uhr und jetzt pfeifen wir fast zum Abschiedsliedchen, nicht Anschiss, das machen wir später. Dann Lolita aus Österreich. Komm gut nach Hause. Und da ist das West End Trio auch mit dabei. Ein Titel von, den auch kaum einer kennt. Das ist Lolita aus dem Jahre, jetzt sehe ich das nicht, aber werden wir gleich sehen. Ja, und hören jetzt Lolita. 1960, da haben wir es. Lolita.

Das war Lolita. Die genau wie Freddie Quinn mit ihren Seemannsliedern erfolgreich war. Lolita aus Österreich ebenso. Freddie Quinn, ja, dort in Österreich sind auch ein paar Gewässerchen. Also, ne? Aber gut. Die wurden so in die Seemannsschiene, in die Shanty-Schiene geschoben. Aber auch sehr, sehr erfolgreich. Das war Lolita und das war es auch heute fast. Hier auf SVR Hans Radio und Müritz Radio. Mittwochschaos. Heute war es wirklich Chaos. Zumindest in der Sendung vom Enrico, der auch noch dabei ist. Aber dort scheint die Technik wieder zu laufen. Der Klaus hat's geschafft. Ja, ja, wenn es diese Updates nicht gäbe. Aber damit hat jeder hier und da mal zu kämpfen. So, das war's denn hier aus der Hansestadt Stralsund. Mecklenburg-Vorpommern, Vorpommern-Rügen. Das war das Mittwochschaos. Chaos am Mittwoch. Heute mal mit Oldies. Und das sind heute vorwiegend Raritäten gewesen, international und in unserer Muttersprache. Viele Titel heute zum ersten Mal gespielt hier im Radio. Also ich hab das so, ne? Wir sehen das ja hier, wie oft wir einen Titel schon gespielt haben. So, wenn einige Laut-FM-Player noch nicht funktionieren sollten, dann geht einfach auf die Seite svr-hanse-radio.de. Da sind 5 Player, die funktionieren alle, weil die alle überholt worden sind, also aktualisiert worden sind, auch die Laut-FM-Player. Laut-FM hat nach wie vor noch Schwierigkeiten, aber da senden wir einfach dran vorbei. So, heute ist Mittwoch gewesen, ja, ein paar Stunden haben wir noch, also eine Stunde und 40 Minuten. Morgen dann Sigis Dance Party um 18 Uhr. 20 Uhr dann Bernds Musikmix. Und ab 20 Uhr Oldie Musikbox mit dem anderen. Der auch mit Vornamen Bernd heißt. So, ich bin das lustige, das schüchterne Pino dat. Ja, und mich hört man wieder moderieren am Sonntag 10 bis mindestens 13 Uhr. Das Früh- und Spätschöppchen. Auf 180 Grad FM und ab 12 Uhr auch auf dem Kanal von SVR Hanseradio. So, angekündigt habe ich heute mal keinen langen Riemen, aber doch ein schönes Liedchen zum Rausschweben. Joe Cocker, auch schon viele Jahre tot, aber seine Musik ist nach wie vor noch sehr genial, hat auch viel nachgesungen, aber auch eigene Hits gehabt. Wir vergessen ihn nicht und er singt das ja auch, Don't Forget Me, 1974, 3 Minuten 20, das war's denn von mir heute am Mittwoch. Habt noch eine schöne Zeit heute Abend und kommt gut in den nächsten Tag, in den Donnerstag. Ciao, tschüssi und gute Nacht nachher. Und für die, die jetzt zu Ende gearbeitet haben, Klaus, was für schönen Feierabend. Wie gesagt, Joe Cocker und ich verabschiede mich, dann sage tschüss und ich hoffe, es hat Spaß gemacht. Also mir schon, hat man sicherlich auch gehört. Das war sogar Absicht, also Vorsatz. So, ciao, tschüssi und gute Nacht nachher.

0: 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Rostock. Das Ergebnis einer aktuellen Bevölkerungsbefragung im Auftrag des Deutschen Olympischen Sportbundes gibt Rückenwind für Rostocks Bewerbung um die Austragung olympischer und paralympischer Segelwettbewerbe vor Warnemünde. Die vom Meinungsforschungsinstitut DIMAG durchgeführte repräsentative Befragung in der Hanse- und Universitätsstadt Rostock zeichnet ein ausgesprochen positives Bild für eine mögliche Olympiabewerbung mit Rostocker Beteiligung. 73% der befragten wahlberechtigten Rostockerinnen und Rostocker befürworten grundsätzlich eine Bewerbung Deutschlands um olympische und paralympische Spiele. Noch deutlicher fällt die Unterstützung für Rostock-Warnemünde als Austragungsort der Segelwettbewerbe aus. 80% der Befragten sprechen sich dafür aus, die Wettbewerbe im Falle einer deutschen Olympiabewerbung in Rostock-Warnemünde auszurichten. Damit bestätigen die Ergebnisse die hohe fachliche Eignung der Region als traditionsreicher und international etablierter Segelstandort. Auch die Bekanntheit der Bewerbung ist bereits hoch. 60% der Befragten haben nach eigenen Angaben bereits von der Bewerbung Rostock-Warnemündes gehört. Das zeigt, dass das Thema in der Stadtgesellschaft präsent ist und auf breite öffentliche Aufmerksamkeit stößt. Bei den Erwartungen an eine mögliche Bewerbung stehen konkrete Zukunftsthemen im Mittelpunkt. Besonders wichtig sind den Befürworterinnen und Befürwortern langfristige Verbesserungen der Verkehrsinfrastruktur, wirtschaftliche Impulse für Region und Tourismus sowie eine stärkere internationale Sichtbarkeit für Rostock und Warnemünde. Auch nachhaltige Effekte für den Sportstandort sowie der gesellschaftliche Zusammenhalt werden als zentrale Chancen gesehen. Zugleich messen viele Befragte ökologischer Nachhaltigkeit eine hohe Bedeutung bei. Ein klares Ja zu Olympia. 80% der Rostockerinnen und Rostocker unterstützen olympische und paralympische Segelwettbewerbe in Warnemünde im Falle einer deutschen Olympiabewerbung, sagte Ministerpräsidentin Manuela Schwesig. Das ist ein starkes Signal und gibt uns Rückenwind für unser gemeinsames Ziel, das größte Sportereignis der Welt nach Mecklenburg-Vorpommern zu holen. Rostock-Warnemünde bringt alles mit, was olympischer Segelsport braucht. Eine einzigartige Küste, hervorragende Bedingungen auf dem Wasser und moderne Infrastruktur. Deutschlands bestes Segelrevier ist bereit für Olympia. Rostocks Oberbürgermeisterin Eva Maria Kröger erklärte, die Menschen verbinden mit einer Bewerbung echte Chancen für Infrastruktur, Tourismus, Sport und gesellschaftlichen Zusammenhalt. Sportsenator Steffen Bockan ergänzte, die Ergebnisse zeigen deutlich, Rostock-Warnemünde überzeugt nicht nur emotional, sondern vor allem durch seine fachliche Stärke als international erfahrener Segelstandort. Die Befragung wurde vom 5. bis zum 8. Mai 2026 im Auftrag des DOSB durch DIMAG im Mixed-Mode-Verfahren durchgeführt. Befragt wurden 506 wahlberechtigte Bürgerinnen und Bürger in Rostock. Unterstützung erhält die Bewerbung auch aus Wirtschaft und Tourismus. Der Landesverband Mecklenburg-Vorpommern des Deutschen Hotel- und Gaststättenverbandes hat sich ebenso hinter das Vorhaben gestellt wie die Industrie- und Handelskammer zu Rostock mit einem entsprechenden Kammerbeschluss. Die breite Rückendeckung zeigt, dass die Bewerbung weit über den Sport hinaus als Chance für Rostock, Mecklenburg-Vorpommern und Deutschland verstanden wird. Mit dem klaren Rückhalt aus der Bevölkerung geht Rostock-Warnemünde selbstbewusst die nächsten Schritte des Bewerbungsprozesses. Ziel bleibt es, sich innerhalb der deutschen Bewerbung als Austragungsort der Segelwettbewerbe zu positionieren. Voraussichtlich im Herbst 2026 will der DOSB festlegen, welches deutsche Konzept offiziell ins internationale Rennen um Olympia 2036, 2040 oder 2044 geht. Die Entscheidung trifft dann das Internationale Olympische Komitee. Rostock. Die Zukunft des Trainings- und Wettkampfbetriebes der Schützengesellschaft Concordia Rostock ist trotz des notwendig gewordenen Umzuges gesichert. Einen entsprechenden Fördermittelbescheid in Höhe von 35.000 Euro zur Errichtung der Luftdruckschießstände im zukünftigen Vereinsheim übergab Sozial- und Sportministerin Stefanie Drese persönlich. Nachdem der bisherige Standort in der Rostocker Südstadt aufgrund des geplanten Abrisses zum Jahresende 2025 aufgegeben werden musste, haben die Schützen glücklicherweise im ehemaligen Heizhaus in der Ziolkowski-Straße 10 eine neue Heimat gefunden. Diese muss nun aber entsprechend hergerichtet werden, damit die vereinseigene elektronische Luftdruckschießanlage mit 9 Ständen wieder genutzt werden kann, erklärte die Ministerin bei der Bescheidübergabe. So sollen auch im neuen Schützenzentrum nach und nach wieder die gewohnten Voraussetzungen für den Trainings- und Wettbewerbsbetrieb auf 10 Meter geschaffen werden. Etwa für den MV-Cup, Ranglisten und überregionale Wettkämpfe, die der Verein ausrichtet. Zuschauer und Gäste können diese sogar über eigens angeschaffte Monitore verfolgen, die auch am neuen Standort wieder eingesetzt werden sollen. Aber nicht nur viele sportliche Erfolge prägen die bereits 178 Jahre umspannende Vereinsgeschichte, sondern leider auch die mehrfach notwendig gewordenen Umzüge. Bereits in den 1990er Jahren sowie 2004 hat der Verein aber bewiesen, dass er vor solchen Herausforderungen nicht zurückschreckt und hat mit viel Eigenleistung, Enthusiasmus und Unterstützung der Mitglieder verschiedene Aus- und Umbaumaßnahmen begleitet, unterstrich die Ministerin. Das sei nicht selbstverständlich und habe sicherlich Nerven, Zeit und Energie gekostet. Aber jedes Mal war die Belohnung dafür eine noch modernere Trainingsstätte und ich bin mir sicher, dass das auch dieses Mal der Fall sein wird. Und mit einem Mietvertrag mit einer Dauer von 25 Jahren ist das hoffentlich auf lange Sicht auch erst einmal der letzte Umzug, so die Ministerin. Sie freue sich, dass das Land den gemeinnützigen Verein mit Mitteln aus dem Bürgerfonds dabei unterstützen könne. Von dieser Anlage profitieren dann nämlich nicht nur die Stadt und der Landkreis Rostock, sondern letztlich auch das gesamte Land, so die Ministerin abschließend. Thulendorf. Mit der feierlichen Eröffnung und Verkehrsfreigabe des neuen Radweges von der B110 nach Thulendorf ist im Landkreis Rostock eine weitere wichtige Verbindung für den Alltags- und Freizeitradverkehr entstanden. Dr. Wolfgang Blank, Minister für Wirtschaft, Infrastruktur, Tourismus und Arbeit, hat den neuen Abschnitt gemeinsam mit Vertreterinnen und Vertretern des Landkreises und der Gemeinde offiziell freigegeben. Mit dem heutigen Tag schaffen wir die Voraussetzungen für mehr sichere und attraktive Mobilität mit dem Fahrrad. Gerade Kinder brauchen sichere Wege zur Schule. Gleichzeitig erleichtert der neue Radweg vielen Menschen in Thulendorf den Weg zum Bahnhof, zur Amtsverwaltung in Brotersdorf oder nach Rostock, sagte Minister Dr. Planck. Der neue Radweg verläuft straßenbegleitend entlang der Kreisstraße LRO 120 und verbindet auf einer Länge von rund 1,6 Kilometern die Bundesstraße 110 mit dem Ort Thulendorf. Entlang der B110 besteht bereits ein straßenbegleitender Radweg zwischen Rostock und Sarnitz. Der neu errichtete Abschnitt hat eine Breite von 2,5 Metern und schließt in Thulendorf an den bestehenden Weg an. Insbesondere verbessert der neue Radweg die sichere Erreichbarkeit der Grundschule an der Garbeck für Schülerinnen und Schüler aus Thulendorf. Darüber hinaus stärkt die Verbindung die Mobilität im ländlichen Raum insgesamt. Die Gesamtkosten des Vorhabens belaufen sich auf rund 1,5 Millionen Euro. Das Wirtschaftsministerium unterstützt den Landkreis Rostock als Baulastträger mit einem Zuschuss in Höhe von rund 900.000 Euro. Die Finanzierung erfolgt aus Bundesmitteln des Sonderprogramms Stadt und Land. Die aktuellen Ergebnisse der Studie Mobilität in Deutschland 2023 zeigen, dass der Radverkehr in Mecklenburg-Vorpommern bereits einen Anteil von 14% an allen zurückgelegten Wegen erreicht hat und damit über dem Bundesdurchschnitt von 11% liegt. Der Radverkehr spielt auch wirtschaftlich eine zunehmend wichtige Rolle. Nach der Radverkehrsuntersuchung Mecklenburg-Vorpommern 2020 bis 2022 beträgt der jährliche Bruttoumsatz des Radtourismus im weiteren Sinne im Land rund 1,26 Milliarden Euro. Mit jedem zusätzlichen Radweg stärken wir deshalb auch den Tourismusstandort Mecklenburg-Vorpommern, betonte Minister Dr. Planck. Mecklenburg-Vorpommern verfügt derzeit über rund 2000 Kilometer straßenbegleitende Radwege an Bundes- und Landesstraßen. Rund 52% der Bundesstraßen sowie rund 32% der Landesstraßen im Land sind bereits mit straßenbegleitenden Radwegen ausgestattet und liegen damit deutlich über dem Bundesdurchschnitt. Im Zeitraum 2015 bis 2025 wurden mehr als 105 Millionen Euro in den Ausbau der Radwege an Bundesstraßen sowie mehr als 86 Millionen Euro in den Ausbau an Landesstraßen investiert. Zusätzlich wurden allein in den Jahren 2024 und 2025 mehr als 52,5 Millionen Euro Fördermittel für den Neubau und die Erhaltung kommunaler Radwege bereitgestellt. Greifswald. Mit einer gemeinsamen Aktion am 22. Juni machten Städte und Gemeinden in ganz Deutschland auf die zunehmenden finanziellen Belastungen der kommunalen Ebene aufmerksam. Auch in Greifswald wächst die Zahl der Aufgaben, während die finanziellen Spielräume kleiner werden. Die Stadt hat deshalb für den aktuellen Haushalt schwierige Entscheidungen treffen müssen. In vielen Bereichen der Verwaltung wird gespart, Projekte werden verschoben. Gleichzeitig investiert die Universitäts- und Hansestadt weiterhin in wichtige Zukunftsvorhaben wie die städtische Infrastruktur, die Weiterentwicklung des Seehafens Ladebo sowie Kultur und Bildung. Oberbürgermeister Stefan Fassbinder betonte, Trotz der angespannten Haushaltslage ist es der Stadt bislang gelungen, bestehende Vereinbarungen mit Vereinen sowie freiwillige Leistungen in vielen Bereichen aufrechtzuerhalten. Wir wollen nicht, dass am Ende die Bereiche unter Druck geraten, die unsere Stadt lebenswert machen. Kultur, Sport, Vereinsleben und soziale Angebote sind keine Nebensache. Sie sorgen für Zusammenhalt, schaffen Begegnungen und machen Greifswald zu der Stadt, in der Menschen gern leben, studieren, arbeiten und ihre Familien gründen. Mit ihrer Beteiligung am Aktionstag verbindet die Stadt die Forderung nach einer verlässlichen und auskömmlichen Finanzierung kommunaler Aufgaben. Dauerhaft können die Kommunen nicht immer neue Aufgaben übernehmen, wenn die Finanzierung nicht Schritt hält, so der Oberbürgermeister. Deshalb geht es beim Aktionstag nicht um Klagen oder Schuldzuweisungen, es geht um eine einfache Frage. Wie stellen wir sicher, dass Städte wie Greifswald auch in Zukunft handlungsfähig bleiben? So der Oberbürgermeister abschließend.
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